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1: Ich bin Gisa Weber. Die Diäten im Bundestag sollen dieses Jahr ausnahmsweise nicht steigen. Das haben Union und SPD beschlossen. Der Bundestag berät morgen erstmals darüber. Mehr von André Glatzel.
2: Mit dem Gesetzentwurf soll die automatische Anpassung der Abgeordnetengehälter in diesem Jahr ausgesetzt werden. Als Gründe werden die aktuelle Wirtschaftslage und die Haushaltsprobleme genannt. Union und SPD beugen sich damit aber auch dem Druck der Opposition, die Erhöhung auszusetzen. Die Abgeordnetendiäten sind an die Lohnentwicklung gekoppelt und werden im Juli angepasst. In diesem Jahr wären es damit fast 500 Euro mehr pro Monat gewesen.
1: Die US-Armee hat erneut Ziele im Iran angegriffen. Als Reaktion auf den Abschuss eines US-Hubschraubers bei einem Patrouillenflug in der Straße von Hormuz. Laut US-Präsident Trump habe sein Land gezwungenermaßen auf den iranischen Angriff reagieren müssen. Die Piloten des Hubschraubers konnten ihm zufolge gerettet werden. Sie blieben nach ersten Erkenntnissen unverletzt. Nur wenige Stunden zuvor hatte Trump noch erklärt, dass ein Abkommen zur Beendigung des Krieges zwischen den USA und dem Iran in greifbarer Nähe wäre. Neuer Rekord bei den politisch motivierten Straftaten in Deutschland. Laut Bundeskriminalamt waren es im letzten Jahr knapp 86.000 Fälle. Gut 1.600 mehr als 2024 und doppelt so viele wie noch vor 10 Jahren. Bundesinnenminister Dobrindt nennt diese Zahlen alarmierend. Die meisten Täter stammen aus der rechten oder rechtsextremen Szene. Den größten Anstieg gab es jedoch bei Delikten aus der linken Szene. Der Tankrabatt läuft Ende des Monats aus und wird wohl auch nicht verlängert. Darauf hat sich laut Fokus die schwarz-rote Koalition geeinigt. Die Steuersenkung gilt seit Anfang Mai. Sie soll die Bürger von durch den Iran-Krieg gestiegenen Spritpreisen entlasten. WM-Sender Magenta TV verdient ordentlich mit den von der FIFA festgelegten Trinkpausen. Es wurden alle Werbeplätze dafür verkauft, sagte Senderchef Butzen dem Redaktionsnetzwerk Deutschland. In jedem der über 100 Spiele gibt es pro Halbzeit eine 3-minütige Trinkpause, egal bei welchem Wetter. 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
1: Ich bin Gisa Weber. Schönen guten Morgen. Eigentlich sollten die Bundestagsabgeordneten ab Juli rund 500 Euro mehr bekommen. Das will die Bundesregierung in diesem Jahr aber aussetzen. Der Bundestag berät morgen erstmals über einen entsprechenden Gesetzentwurf. Der sieht vor, dass die automatische Anpassung wegen der wirtschaftlichen Lage einmalig ausgesetzt wird. Union und SPD beugen sich damit auch dem Druck der Opposition. Die hatte mehrfach eine Aussetzung der Diätenerhöhung gefordert. Die US-Armee hat wieder Ziele im Iran angegriffen. Wie das Regionalkommando für die Golfregion mitteilte, handele es sich um Angriffe zur Selbstverteidigung nach dem Abschuss eines US-Hubschraubers. Zuvor hatte US-Präsident Trump bereits einen Vergeltungsschlag dafür angekündigt. In Deutschland gibt es immer mehr politisch motivierte Straftaten. Bundeskriminalamt und Innenministerium melden für letztes Jahr einen neuen Höchststand. Auch bei den Gewalttaten gab es ein Plus. Den größten Anstieg gab es im Linksextrembereich. Die meisten Taten sind weiter rechts- oder rechtsextrem motiviert. Dazu sagt BKA-Präsident Holger Münch.
2: Die gesellschaftliche Stimmung spitzt sich zu. Das Fundament unserer Demokratie wird angegriffen. Wesentliche Treiber sind dabei auch soziale Medien, über die Hass, Hetze und Propaganda verbreitet werden. Das beschleunigt Radikalisierungsprozesse und führt im schlimmsten Fall zu schweren Straftaten im analogen Raum.
1: Vor der Gesundheitsministerkonferenz in Hannover wird es heute laut. Hunderte Beschäftigte aus Kliniken wollen gegen die geplante Krankenkassenreform auf die Straße gehen. Die sieht nämlich vor, dass Zahlungen an die Krankenhäuser gedeckelt werden sollen. Und das, obwohl viele Häuser schon jetzt rote Zahlen schreiben. Der italienische Astronaut Luca Parmitano nimmt als erster Europäer an einem Artemis-Flug der NASA teil. Die US-Raumfahrtbehörde hat jetzt die 4 Crewmitglieder der nächsten Mission vorgestellt. Ziel der Artemis-3-Mission ist es, Tests in der Erdumlaufbahn durchzuführen, die eine spätere Mondlandung vorbereiten sollen. Die deutschen Fußballerinnen haben auch ihr letztes Qualifikationsspiel für die kommende WM gewonnen. 2:0 stand es am Ende gegen Slowenien. Das Ticket für die WM nächstes Jahr in Brasilien hatten die DFB-Frauen schon vor der Partie sicher. 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
1: Ich bin Gisa Weber. Schönen guten Morgen. Die Diäten im Bundestag sollen dieses Jahr ausnahmsweise nicht steigen. Das haben Union und SPD beschlossen. Der Bundestag berät morgen erstmals darüber. Mehr von André Glatzel.
2: Mit dem Gesetzentwurf soll die automatische Anpassung der Abgeordnetengehälter in diesem Jahr ausgesetzt werden. Als Gründe werden die aktuelle Wirtschaftslage und die Haushaltsprobleme genannt. Union und SPD beugen sich damit aber auch dem Druck der Opposition, die Erhöhung auszusetzen. Die Abgeordnetendiäten sind an die Lohnentwicklung gekoppelt und werden im Juli angepasst. In diesem Jahr wären es damit fast 500 Euro mehr pro Monat gewesen.
1: Die USA und der Iran greifen sich erneut gegenseitig an. Die US-Armee hat Ziele im Iran angegriffen, als Reaktion auf den Abschuss eines US-Hubschraubers bei einem Patrouillenflug in der Straße von Hormuz. Laut US-Präsident Trump habe sein Land gezwungenermaßen auf den mutmaßlich iranischen Angriff reagieren müssen. Die Piloten des Hubschraubers konnten ihm zufolge gerettet werden. Der Iran wiederum meldete einen Angriff auf einen US-Stützpunkt in Bahrain und droht mit weiteren Vergeltungsschlägen für die jüngsten US-Angriffe. Neuer Rekord bei den politisch motivierten Straftaten in Deutschland. Laut Bundeskriminalamt wurden letztes Jahr knapp 86.000 Fälle registriert, darunter gut 4.000 Gewalttaten. Mehr von Fabian Hoffmann.
3: Innenminister Dobrindt sagt, Gewalt nimmt in der linken und rechten Szene spürbar zu. Im linksextremen Bereich ist der Anstieg der Taten am größten. Die meisten Taten kommen weiter aus dem rechten Spektrum. BKA-Chef Münch sieht soziale Medien als Treiber für Hass und Hetze, die dann oft auch zu Gewalt in der realen Welt führen. Bundeskriminalamt und Innenministerium haben angekündigt, den Kampf gegen Extremismus weiter zu verstärken.
1: Der Tankrabatt läuft Ende des Monats aus und wird wohl auch nicht verlängert. Darauf hat sich laut Fokus die schwarz-rote Koalition geeinigt. Die Steuersenkung gilt seit Anfang Mai. Sie soll die Bürger von durch den Iran-Krieg gestiegenen Spritpreisen entlasten. Obwohl die WM-Spiele wegen der Zeitverschiebung teils mitten in der Nacht stattfinden, sind wieder jede Menge Public Viewings geplant. Laut einer aktuellen Umfrage will knapp die Hälfte der Fans dieses Jahr zusammen mit anderen schauen. Vor allem bei den unter 35-Jährigen ist Public Viewing beliebt. 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
1: Ich bin Christine Seidemann aus Leer. Sind Sie ein mutiger Mensch? Von mir kann ich das nicht so ohne weiteres sagen. Es gibt Situationen, da überlege ich 100 Mal, ob ich weitermachen soll oder ob ich mir etwas Bestimmtes überhaupt zutraue. Da wünschte ich mir schon mehr Mut. Manchmal braucht es auch Mut, zu einer Meinung zu stehen, die von anderen nicht geteilt oder sogar bekämpft wird. Ich denke da an Mobbing in Schulen. Wie viel Mut braucht ein Schüler oder eine Schülerin, um da nicht mitzumachen und dazu noch das Verhalten zu kritisieren und das Opfer in Schutz zu nehmen? Manchmal fehlt der Mut für ein offenes Wort. Dabei könnte es vielleicht eine Situation klären. Aber wir sind nicht sicher, auf welche Reaktion es stößt. Ich bin ein großer Fan einer biblischen Geschichte, in der eine Frau sich von Jesus nicht abwimmeln lässt, als sie um ihre Hilfe für ihre kranke Tochter bittet. Trotz seiner anfänglichen Ablehnung beeindruckt sie ihn durch ihre Argumentation. Wie viel Mut gehört dazu, Jesus gegenüber hartnäckig zu sein, von dem sie sich alle Hilfe erwartet? Und Jesus hilft ihr. Mehr noch, er bewundert ihren Glauben. Das beeindruckt mich. Bis zum nächsten Mal.
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3: Na, das ist ein Auf und Ab heute. Erst ganz freundlich, heute Mittag und heute Nachmittag dann Regen und Gewitter. Und gegen Abend schaut wieder die Sonne raus. Das Ganze bei maximal 16 Grad. Aktuell haben wir 9 Grad in Mettchendorf, 10 in Stedesdorf und in Hamburg-Isarbruck, 11 Grad in Waddewaden und 12 auf Langeoog am Wasserturm. Der Nordseewelle, 3-Tage-Trend. Es bleibt sehr durchwachsen im Nordwesten. Morgen und am Samstag einzelne Schauer, aber immerhin auch bis zu 7 Stunden Sonne. Dazwischen der Freitag, der bleibt eher grau und nass. Temperaturen zwischen 16 und 19 Grad jeweils. Das nächste Hochwasser vor Bensersiel um 7.37 Uhr.
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4: Ich bin Sönke Röhling. Schönen guten Morgen. Die Diäten der Bundestagsabgeordneten sollen in diesem Jahr ausnahmsweise nicht steigen. Das haben Union und SPD beschlossen. Der Bundestag berät morgen erstmals darüber. Mehr von André Glatze.
5: Mit dem Gesetzentwurf soll die automatische Anpassung der Abgeordnetengehälter in diesem Jahr ausgesetzt werden. Als Gründe werden die aktuelle Wirtschaftslage und die Haushaltsprobleme genannt. Union und SPD beugen sich damit aber auch dem Druck der Opposition, die Erhöhung auszusetzen. Die Abgeordnetendiäten sind an die Lohnentwicklung gekoppelt und werden im Juli angepasst. In diesem Jahr wären es damit fast 500 Euro mehr pro Monat gewesen.
4: Die Lage in Nahost kommt nicht zur Ruhe. Nach dem Abschuss eines US-Hubschraubers während einer Patrouille in der Straße von Hormuz hat die US-Armee erneut den Iran angegriffen. Die iranischen Revolutionsgarden flogen daraufhin einen Drohnenangriff auf einen US-Stützpunkt in Bahrain. Die Gesundheitsminister von Bund und Ländern beraten heute über die Reformpläne bei der Kranken- und Pflegeversicherung. Die sehen vor, dass Zahlungen an Kliniken künftig gedeckelt werden sollen, obwohl viele Häuser schon jetzt rote Zahlen schreiben. Verdi und die erste Gewerkschaft Marburger Bund haben zum Protest aufgerufen. Nora Glaser von Verdi sagt uns.
6: Das Ziel ist wirklich, einen Massenprotest zu organisieren, um nicht nur den GesundheitsministerInnen in Hannover zu zeigen, für wen eigentlich sie Gesetze machen und für wen sie sich an dieser Stelle auch einsetzen sollten, sondern auch der gesamten Bevölkerung zu zeigen, wir lassen das nicht unkommentiert und wir setzen uns dafür ein, dass unsere Rechte nicht eingeschränkt werden.
4: Der Tankrabatt wird wohl nicht verlängert. Union und SPD haben sich in einer Sitzung darauf geeinigt, die Steuersenkung zum Ende des Monats auslaufen zu lassen, berichtet der Fokus. Seit Anfang Mai hatte die Bundesregierung die Steuern auf Diesel und Benzin um 17 Cent verringert. Gekostet hat das rund 1,6 Millionen Euro. Die A1 zwischen Osnabrück und Bremen ist gestern über Stunden ab dem Dreieck Ahlhorner Heide gesperrt gewesen. Am Vormittag war ein Van seitlich gegen einen LKW gefahren, ins Schleudern geraten und dann gegen die Mitleitplanke gekracht. Ein 31-jähriger Insasse starb dabei. Zwei weitere wurden mit schwersten Verletzungen in Krankenhäuser gebracht. In der Qualifikation für die WM in Brasilien im kommenden Jahr haben die DFB-Frauen auch ihr letztes Spiel gewonnen. Gegen Slowenien gab es ein 2:0. Das WM-Ticket hatte das Team schon vorher sicher. 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
3: Besser ankommen mit dem besten Verkehrsservice um 6:03. A1 Osnabrück nach Bremen zwischen Bremen-Brinkum und Asten. 3 Kilometer Stau. Hier kommt eine Viertelstunde obendrauf. Und außerdem wird ab heute die B210 zwischen dem Flugplatz und dem Ortseingang von Wittmund voll gesperrt. Da werden die Fahrbahn und der Radweg saniert. Da gibt es aber eine Umleitung für euch.
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3: Blitzer stehen in Brake in der Raiffeisenstraße, in Emden in der Straße zwischen beiden Bleichen, in Oldenburg im Sodenstich, in Sandkrug am Schuldredde und in Werdum wird geblitzt in Fahrtrichtung Altpfunnigsiel. Danke Daniel fürs Bescheid sagen. Wenn ihr noch was gesehen habt, Staus, Blitzer, Unfälle oder andere Störungen, alles gerne her zu uns, am besten per WhatsApp an die Nordseewelle Hotline. Das ist die 04931 97 3000.
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3: Die nächsten Überfahrten von Jüst nach Norddeich mit der Frisia um 17:45, mit dem Töverland Express um 19:30.
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3: Vergesst Lothar Matthäus, Bastian Schweinsteiger oder Per Mertesacker. Wir haben hier gleich die echten Fußballexperten am Start. Die F-Jugend des Süderneulander SV. Die schätzt für uns die deutschen WM-Chancen ein gegen 10:50 hier bei Nordseewelle. Schönen guten Morgen zusammen.

0: T-1 Tag. Hier ist die Nordseewelle Morning Show mit Dennis um ganz genau 6:11 am Tag vor der Eröffnung der Fußball-Weltmeisterschaft in Kanada, Mexiko und den USA. Und ich weiß nicht, wie es euch da geht, aber ich bin mir dieses Mal echt nicht sicher, wer dieses Jahr Weltmeister werden könnte. Klar, Deutschland. Turniermannschaft, ne? Wenn es einmal läuft, dann richtig. Frankreich hat eine absolute Top-Mannschaft. Die Spanier als amtierender Europameister vielleicht. Argentinien, Brasilien, ja, und irgendeine Überraschungsmannschaft gibt's ja auch immer. Also ich finde, ein seriöser Call ist dieses Jahr echt schwierig. Und deshalb habe ich mal die Fußballexperten schlechthin gefragt. Die F-Jugend des Süderneulander SV.
1: Deutschland kommt ins Viertelfinale. Weltmeister wird Türkei.
2: Ich glaube, Deutschland kommt ins Viertelfinale und Weltmeister wird sicher Spanien.
3: Ich glaube, Deutschland kommt ins Halbfinale und Weltmeister wird Frankreich.
4: Ich glaube, Deutschland kommt ins Halbfinale und Weltmeister wird Argentinien.
5: Ich glaube, dass Deutschland Sieger wird.
3: Ja.
0: Ja, wenigstens einer hat noch auf die Deutschen getippt.

19 Minuten nach 6. Schönen guten Morgen an diesem Mittwoch, den 10. Juni. Hier ist eure Nordseewelle Morning Show. Ich bin Dennis und wir schauen mal eben schnell aufs Wetter, liebe Leute. Das sieht heute erstmal ganz gut aus, aber ab dem Mittag und dann auch ab dem Nachmittag, da ist dann doch mal Regen mit dabei, vielleicht auch mal ein Gewitter. Und gegen Abend wird es dann aber wieder freundlicher bei maximal 16 Grad heute. Liebe Autofahrer, ab heute wird die B210 zwischen dem Flugplatz und dem Ortseingang Wittmund voll gesperrt. Da werden die Fahrbahn und der Radweg saniert. Da gibt's aber natürlich eine Umleitung für euch. Und ein Blitzer steht heute früh unter anderem auf der B436 in Ezel am Forellenhof in Fahrtrichtung Sande. Das ist eine 70er-Zone. Wenn ihr noch was gesehen habt, meldet's gerne eben rein. Staus, Blitzer, Unfälle und andere Störungen jederzeit per WhatsApp an die Nordseewelle Hotline. Das ist die 04931 97 3000.

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13: Wir starten mit relativ viel Sonne in den Mittwoch, aber ab dem Mittag und dann auch am frühen Nachmittag kommen Regen und Gewitter zu uns rein und gegen Abend, da wird es dann aber wieder besser. Da schaut auch mal wieder die Sonne raus. Das Ganze heute bei maximal 16 Grad. Im Moment sind wir bei 9 Grad in Jade, in Oldenburg-Eversten und in Bremen-Findorf, 10 in Emden an der Nordseehalle und 12 Grad auf Jüst. Der Nordseewelle 3-Tage-Trend sieht weiter sehr durchwachsen aus. Morgen und am Samstag einzelne Schauer, aber auch bis zu 7 Stunden Sonne. Dazwischen der Freitag, der sieht eher grau aus und da wird es auch öfter mal regnerisch, Temperaturen zwischen 16 und 19 Grad jeweils. Das nächste Hochwasser vor Schillig um kurz nach 8.
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14: Ich bin Sönke Röhling, schönen guten Morgen. In Hannover werden heute Tausende zu einer Demo gegen die geplanten Reformen bei der Kranken- und Pflegeversicherung erwartet. Dazu aufgerufen haben unter anderem die Gewerkschaften Verdi und Marburger Bund. Hintergrund ist die Gesundheitsministerkonferenz, die heute in Hannover startet. Die Pläne von Gesundheitsministerin Wagen sehen vor, dass Zahlungen an Kliniken künftig gedeckelt werden sollen, obwohl viele Häuser schon jetzt rote Zahlen schreiben. Die Bundestagsabgeordneten sollten eigentlich ab Juli rund 500 Euro mehr bekommen. Das will die Bundesregierung in diesem Jahr aber aussetzen. Der Bundestag berät morgen erstmals über einen entsprechenden Gesetzentwurf. Der sieht vor, dass die automatische Anpassung wegen der wirtschaftlichen Lage einmalig ausgesetzt wird. Union und SPD beugen sich damit auch dem Druck der Opposition. Die hatte mehrfach eine Aussetzung der Diätenerhöhung gefordert. Die Lage in Nahost kommt nicht zur Ruhe. Nach dem Abschuss eines US-Hubschraubers während einer Patrouille in der Straße von Hormuz hat die US-Armee erneut den Iran angegriffen. Die iranischen Revolutionsgarden flogen daraufhin einen Drohnenangriff auf einen US-Stützpunkt in Bahrain. In der nordirischen Hauptstadt Belfast sind ausländerfeindliche Proteste am Abend eskaliert. Demonstranten setzten Autos und Gebäude in Brand. Die Feuerwehr musste die Bewohner aus den brennenden Häusern holen. Ausgelöst hatte die Proteste ein Messerangriff. Ein Mann, der aus dem Sudan stammen soll, hatte versucht, auf offener Straße einen Mann zu enthaupten. 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
13: Besser ankommen mit dem besten Verkehrsservice um 6.32 Uhr. A1 Richtung Hamburg zwischen dem Dreieck Stur und Bremen-Asten. 3 Kilometer Stau, 10 Minuten mehr. A1 Richtung Osnabrück zwischen Opusen-Bremen-Marndorf und Asten. 2 Kilometer Stau, auch hier knapp 10 Minuten dazu. Vorsicht auf der A31 Richtung Meppen zwischen Jemgum und Wehna, da steht ein kaputtes Fahrzeug. Und außerdem wird ab heute die B210 zwischen dem Flugplatz und dem Ortseingang von Wittmund gesperrt. Da werden die Fahrbahn und der Radweg saniert. Es gibt aber eine Umleitung für euch.
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13: Blitzer stehen auf der B436 in Ezel am Forellenhof in Fahrtrichtung Sande. In Brake in der Raiffeisenstraße. In Empen wird geblitzt in der Straße zwischen beiden Bleichen. In Oldenburg im Sodenstich. In Sandkrug am Schultredde. Und in Werdum noch ein Blitzer in Fahrtrichtung Altpfunnig-Sihl. Wenn ihr noch was gesehen habt, Staus, Blitzer, Unfälle oder andere Störungen, immer gerne her damit. Am besten per WhatsApp an die Nordseewelle Hotline 049317 3000.
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13: Die nächste Fähre von Baltrum nach Nesmasil um 8 Uhr.
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13: Ohne Ehrenamt geht nix. Und es ist doch schön, wenn da auch schon die Kinder und Jugendlichen rangeführt werden. In Niedersachsen gibt's immer mehr Mitglieder in den Kinder- und Jugendfeuerwehren. Unsere gute Nachricht des Tages nach Musik von Dua Lipa.

junge Menschen fürs Ehrenamt begeistern. Das ist in vielen Fällen gar nicht so einfach, aber die Kinder- und Jugendfeuerwehren in Niedersachsen, die scheinen damit aktuell nicht so ein Problem zu haben. Hier ist die Nordseewelle Morning Show mit Dennis, gleich 20 vor 7 und ich habe die gute Nachricht des Tages für euch dabei. Die Kinder- und Jugendfeuerwehren in Niedersachsen wachsen immer weiter. Das Innenministerium hat da jetzt aktuelle Zahlen rausgehauen. Knapp 55.000 Mädchen und Jungen waren letztes Jahr Mitglied in einer Kinder- oder Jugendfeuerwehr. Etwa 1.400 mehr als noch 2024. Der Trend ist also weiter positiv. Richtig klasse. In Niedersachsen gibt es momentan rund 1.200 Kinderfeuerwehren und fast 2.000 Jugendfeuerwehren. 6 ist da das Mindestalter, um mitmachen zu können. Und es geht da erstmal vor allem um die Themen Brandschutz und Feuerwehr. Die werden den Kindern erstmal spielerisch näher gebracht. Also informiert euch gerne mal bei eurer Feuerwehr vor Ort. Nachwuchskräfte werden immer weiter gesucht, damit die Zahl der Mitglieder in den Kinder- und Jugendfeuerwehren auch in den nächsten Jahren weiter nach oben geht.

ab geht's rein in den Mittwochmorgen hier bei Nordseewelle. Madonna war das, Laila Bonita. Hier ist eure Morningshow mit Dennis und wir schauen mal eben schnell aufs Wetter heute. Das sieht erstmal ganz gut aus, aber ab dem Mittag kommt dann öfter mal Regen runter. Vielleicht ist auch mal ein Gewitter mit dabei und gegen Abend sieht's dann aber wieder besser aus. Da kriegen wir dann auch öfter mal wieder die Sonne zu sehen. Das Ganze heute bei maximal 16 Grad. Liebe Autofahrer, bitte vorsichtig sein, aktuell auf der A31 leer nach Meppen zwischen Jemgum und Wehna, da steht ein kaputtes Fahrzeug. Und Blitzer stehen heute Morgen unter anderem in Sandkrug am Schuldredde und in Werdum in Fahrtrichtung Altfunixil. Wenn ihr noch was gesehen habt, ruft gerne eben durch oder meldet euch per WhatsApp rein. Die Nordseewelle Hotline ist die 04931 97 3000. Ich habe jetzt David Guetta, Alphaville und Ava Max für euch dabei. Forever Young.

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12: Es sieht heute erstmal wirklich ganz vielversprechend aus. Im Nordwesten ist es viel Sonne mit dabei, aber ab dem Mittag ändert sich das erstmal. Da gibt's Regen und Gewitter und erst gegen Abend kommt die Sonne wieder häufiger raus. Die Temperaturen heute maximal 16 Grad. Aktuell sind wir bei 9 in Westerstede und in Lilienthal, 10 Grad in Hesel und in Dangast am Kurhaus, 12 Grad auf Baltrum. Der Nordseewelle 3-Tage-Trend, es bleibt weiter sehr unbeständig bei uns morgen und am Samstag. Ja, da kriegen wir mal bis zu 7 Stunden Sonne, aber immer auch mal wieder einzelne Schauer. Und dazwischen der Freitag, ja, über den reden wir lieber nicht weiter. Der bleibt insgesamt eher grau und nass. Die Temperaturen liegen weiter zwischen 16 und 19 Grad. Das nächste Hochwasser vor Dornumersiel um 7:55.
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13: Ich bin Sönke Röhling. Schönen guten Morgen. Die Bundestagsabgeordneten sollen in diesem Jahr wohl auf mehr Geld verzichten. Union und SPD wollen die eigentlich für nächsten Monat geplante Anhebung der Diäten aussetzen. Finn Riebesel Freundli berichtet.
14: Normalerweise steigen die Bezüge der Abgeordneten automatisch mit der allgemeinen Lohnentwicklung. Diesmal wären das fast 500 Euro mehr pro Monat gewesen. Die Regierungsfraktionen begründen den Schritt mit der angespannten Haushaltslage. Der Bundestag berät morgen erstmals darüber. Unterstützung kommt auch von Grünen, AfD und Linken. Die Mehrheit dafür ist also sicher.
13: Die Gesundheitsminister von Bund und Ländern beraten heute über die geplante Reform der Kranken- und Pflegeversicherung. Die Bundesregierung will steigende Krankenkassenbeiträge bremsen. Ärzte befürchten dadurch finanzielle Einbußen. Verbände haben daher zu Demos aufgerufen. Einige Arztpraxen bleiben deshalb geschlossen. Die USA und der Iran attackieren sich wieder gegenseitig. Die US-Armee hat Ziele im Iran angegriffen, als Reaktion auf den Abschuss eines US-Kampfhubschraubers bei einem Patrouillenflug in der Straße von Hormuz. Laut US-Präsident Trump habe sein Land gezwungenermaßen auf den mutmaßlich iranischen Angriff reagieren müssen. Die Piloten des Hubschraubers konnten ihm zufolge gerettet werden. Der Iran wiederum meldete einen Angriff auf einen US-Stützpunkt in Bahrain und droht mit weiteren Vergeltungsschlägen für die jüngsten US-Angriffe. Die A1 zwischen Osnabrück und Bremen ist gestern über Stunden ab dem Dreieck Ahlhorner Heide gesperrt gewesen. Am Vormittag war ein Van seitlich gegen einen LKW gefahren, ins Schleudern geraten und dann gegen die Mittelleitplanke gekracht. Ein 31-jähriger Insasse starb dabei. Zwei weitere wurden mit schwersten Verletzungen in Krankenhäuser gebracht. Der Countdown zum Start der Fußball-WM läuft. Morgen gibt es das Eröffnungsspiel zwischen Mexiko und Südafrika. Deutschland ist am Sonntag gegen Curaçao dran und bereitet sich aktuell im WM-Quartier darauf vor. Kapitän Joshua Kimmich fordert vom gesamten Team vollen Einsatz.
15: Ich hoffe, dass wir einen sehr guten Start ins Turnier haben werden. Das haben uns auch die letzten Turniere gezeigt, dass das sehr, sehr wichtig sein wird. Und deswegen konzentrieren wir uns jetzt erstmal darauf. Wir haben nicht so eine einfache Gruppe, wie das manchmal von außen wahrgenommen wird. Ich glaube, dass die Gruppe schon kompliziert und schwierig sein wird. Und da müssen wir wirklich in Topform sein.
13: Neben Curaçao spielt Deutschland in der Vorrunde auch gegen die Elfenbeinküste und gegen Ecuador. 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
12: Besser ankommen mit dem besten Verkehrsservice um 7:02. A1 Richtung Hamburg zwischen dem Dreieck Stur und Bremen-Hemelingen. 6 Kilometer Stau mittlerweile und 40 Minuten Zeitverlust. A1 Richtung Osnabrück zwischen Opusen-Bremen-Mahndorf und Asten. 5 Kilometer stockend. Hier kommen 10 Minuten dazu. Vorsicht auf der A29 Richtung Ahlhorner Heide zwischen Wadenburg und Großen Kneten. Da liegen mehrere Spanngurte auf der Fahrbahn. Und außerdem wird ab heute die B210 zwischen dem Flugplatz und dem Ortseingang von Wittmund voll gesperrt. Da werden die Fahrbahn und der Radweg saniert in den nächsten Wochen. Da gibt's aber eine Umleitung für euch.
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12: Blitzer stehen auf der B436 in Ezel am Forellenhof in Fahrtrichtung Sande. In Brake in der Raiffeisenstraße. In Bremen in der Richard-Bolian-Allee am Fahrersee stadtauswärts. Blitzer auch in Emden in der Straße zwischen beiden Bleichen. In Nesse in Fahrtrichtung Dornum. In Oldenburg im Sodenstich. In Pevsum wird geblitzt in der Wolzethener Straße. Danke Christian fürs Bescheid sagen. Blitze auch in Sandkrug am Schuldredde und in Werdum in Fahrtrichtung Altpfunnig-Sihl. Wenn ihr noch was gesehen habt, Staus, Blitzerunfälle oder andere Störungen, meldet's gerne eben rein. Am besten per WhatsApp. Die Nordseewelle Hotline ist die 04931 97 3000.
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12: Die nächste Fähre von Emden nach Borkum um 8 Uhr.
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12: In Hamburg, da gibt's aktuell hin und wieder mal ein, ja, eigentlich ganz lustiges Bild. Rund 60 Männer, die da Kinderwagen und Buggys vor sich herschieben und gemeinsam spazieren gehen. Schauspieler Manuel Hasni hat die sogenannten Dad Walks initiiert. Und was genau dahinter steckt, das hört ihr gleich bei uns nach Jonas und Ray Dalton.

0: Wie bist du auf die Idee gekommen?
1: Eigentlich ziemlich simpel. Ich selber habe jetzt gerade mein viertes Kind bekommen und gehe dementsprechend seit 6 Jahren schon sehr häufig alleine mit meinen Kindern spazieren. Und da ist mir immer wieder aufgefallen, dass ich viele andere Väter gesehen habe, die auch alleine spazieren gehen. Man grüßt sich dann und man hält auch mal ganz kurz an und redet auch mal, es kommt mal vor, aber es ist nie so wirklich in die Tiefe gegangen. Und habe dann gemerkt, ich glaube, der Bedarf ist da, dass Väter sich connecten und vernetzen wollen und sich auch vielleicht am besten unterstützen wollen.
0: Ja, und das scheint auch wirklich so zu sein, oder?
1: Ja, du musst dir vorstellen, ich hatte die Idee ja Mitte April, dann Ende April habe ich gestartet mit dem ersten Walk, der hatte bereits 40 Väter, die dabei waren. Beim zweiten waren es 60 und jetzt beim dritten waren es schon wieder über 60 Väter. Ja, also ist schon ein bisschen was zusammengekommen, womit ich eigentlich nicht gerechnet hätte. Ich hätte mich auch über 5, 6 Väter gefreut, weil es am Ende um die Sache geht. Aber umso schöner, dass da ja so viel Lust drauf haben.
0: Schauspieler Manuel Hasny organisiert in Hamburg gemeinsame Spaziergänge für Väter mit ihren Kids. Einfach ein bisschen schnacken, andere Daddys kennenlernen. Die nächsten Termine gibt's unter dem Insta-Account thewalkingdad.de.

16. Ha, gleich 17 Minuten nach 7. Hier ist eure Nordseewelle Morning Show. Mit dem Blick aufs Wetter, das ist wirklich Sonne auf und ab heute. Es sieht erstmal ganz freundlich aus im Nordwesten, aber ab dem Mittag kommen dann Regen und Gewitter zu uns rein. Erst gegen Abend schaut die Sonne wieder öfter raus, das Ganze bei maximal 16 Grad. Liebe Autofahrer, guten Morgen. Vorsicht bitte aktuell auf der A29 in Richtung Ahlhorner Heide zwischen Wadenburg und Großenkneten. Da liegen mehrere Spanngurte auf der Fahrbahn und geblitzt wird heute früh unter anderem auf der B70 zwischen Aschendorf und Papenburg am Parkplatz und ein Blitzer heute früh auch in Oldersum bei der Feuerwehr. Solltet ihr noch was gesehen haben, könnt ihr das gerne melden per WhatsApp an die Nordseewelle Hotline. Das ist die 04931973000. Ich bin Dennis und ich habe jetzt Coldplay für euch dabei. We Pray. Schönen guten Morgen.

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13: Es ist ein Auf und Ab heute im Nordwesten. Erst relativ freundlich, danach, also ab dem Mittag etwa, Regen oder Gewitter. Und gegen Abend schaut dann wieder die Sonne raus. Das Ganze heute bei maximal 16 Grad. Aktuell sind wir bei 11 in Oldenburg am Lappan und in Hamburg-Uhlenhorst. 12 Grad in Hilgenriedersiel, in Fedderwader-Groden und auf Borkum. Der Nordseewelle 3-Tage-Trend sieht weiter sehr durchwachsen aus. Also morgen und am Samstag, da kriegen wir immerhin mal bis zu 7 Stunden Sonne. Ja, aber eben auch einzelne Schauer zwischendurch. Und dazwischen der Freitag, der bleibt insgesamt eher grau und nass. Temperaturen in den nächsten Tagen zwischen 16 und 19 Grad. Das nächste Hochwasser vor Hochsiel um 12 Minuten nach 8.
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14: Ich bin Holger Dilk. Schönen guten Morgen. Nach dem tödlichen Feuer vom vergangenen Freitag in Aurich läuft eine Spendenaktion für die betroffene Familie. Fast 30.000 Euro sind auf einer Online-Plattform bereits zusammengekommen. Bei dem Brand eines Einfamilienhauses war ein Mensch ums Leben gekommen. Es handelt sich offenbar um den Familienvater. Geklärt werden muss das noch endgültig über die laufende Obduktion. Die A1 zwischen Osnabrück und Bremen ist gestern über Stunden ab dem Dreieck Alhorner Heide gesperrt gewesen. Am Vormittag war ein Van seitlich gegen einen LKW gefahren, in Schleudern geraten und dann gegen die Mittelleitplanke gekracht. Ein 31-jähriger Insasse starb dabei, zwei weitere wurden mit schwersten Verletzungen ins Krankenhaus gebracht. Niedersachsens Städte bekommen von der Deutschen Umwelthilfe kein gutes Zeugnis in Sachen Hitzeschutz. Wie auch im Rest Deutschlands wurden in den vergangenen Jahren weitere Flächen versiegelt und schattenspendende Bäume gefällt. Langenhagen und Hannover bekommen von den Umweltschützern die rote Karte. In Lüneburg, Oldenburg und Wilhelmshaven sind die Menschen dagegen besser vor Hitze geschützt. Fußball-Bundesligist Werder Bremen erhöht für die kommende Saison die Dauerkartenpreise. Im Schnitt sollen die Fans für die Plätze fast 9% mehr bezahlen. Der Club verweist auf gestiegene Kosten, unter anderem für Sicherheits- und Ordnungspersonal. Außerdem sollen die Mehreinnahmen helfen, die Finanzen weiter zu stabilisieren. Pro Saison werden für die Heimspiele bei Werder rund 27.000 Dauerkarten verkauft. 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
13: Besser ankommen mit dem besten Verkehrsservice um 7.32 Uhr. A1 Richtung Hamburg zwischen dem Dreieck Stur und Bremen-Hemelingen. 7 Kilometer Stau, hier kommen 40 Minuten dazu. A1 Richtung Osnabrück zwischen dem Bremer Kreuz und Asten. 7 Kilometer Stau, 20 Minuten extra. Die A27 Bremen nach Bremerhaven zwischen Bremerhaven Hafen Süd und Geestemünde. 2 Kilometer Stau, ihr braucht eine Viertelstunde länger. Ab heute wird die B210 zwischen dem Flugplatz und dem Ortseingang von Wittmund voll gesperrt. Da werden in den nächsten 6 Wochen die Fahrbahn und der Radweg saniert. Es gibt da aber eine Umleitung für euch. Und stockender Verkehr aktuell auf der B211 kurz vor Brake. Hier könnt ihr ungefähr 10 Minuten mehr einplanen. Danke Marius fürs Bescheid sagen.
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13: Na, wir schauen noch mal eben schnell zurück auf die Straßen. Dann kommt gerade noch was rein von der A28. Leer nach Oldenburg zwischen der Anschlussstelle zwischen Arner Meer und Neunkruge. Vorsicht bitte, da liegen Gegenstände auf dem linken Fahrstreifen. So, jetzt aber zu den Blitzern. Auf der B70 steht einer zwischen Aschendorf und Papenburg am Parkplatz. Auf der B436 in Ezel am Forellenhof in Fahrtrichtung Sande. Blitze auch in Brake in der Raiffeisenstraße. In Bremen in der Richard-Bolian-Allee am Fahrersee. Stadtauswärts. In Emden in der Straße zwischen beiden Bleichen. In Nesse wird geblitzt in Fahrtrichtung Dornum. In Oldenburg im Sodenstich. In Oldersum bei der Feuerwehr. Blitze auch in Pevsum in der Wolzethener Straße. In Sandkrug am Schuldredde. Und in Werdum in Fahrtrichtung Altpfunnigsiel. Wenn ihr noch was gesehen habt, Staus, Blitze, Unfälle oder andere Störungen, alles gerne reinmelden. Am besten per WhatsApp. Die Nordseewelle Hotline ist die 04931 97 3000.
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13: Die nächste Fähre von Norderney nach Norddeich um 20 vor 9.
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13: Ja, okay, also wenn mir einer sagen würde, Kollege, du musst jetzt alle Städte in Deutschland ablaufen, jeden Tag ein Marathon, 495 Mal hintereinander. Ja, ihr könntet gar nicht gucken, wie schnell ich da weg wäre. Laufinfluencerin Joyce Hübner hat sich aber genau diese Aufgabe gestellt und mittlerweile ist sie bei uns in Ostfriesland angekommen. Wir haben sie gestern am Streckenrand getroffen und wir hören gleich mal rein, was sie uns da erzählt hat. Nach Two Colors und Sabrina Carpenter.

0: Eine Weltrekordlerin im Nordwesten. Hier ist die Nordseewelle Morning Show mit Dennis um 20 vor 8 und wir ziehen wirklich alle verfügbaren Hüte vor Laufinfluencerin Joyce Hübner. Seit mehr als einem Jahr läuft sie jeden Tag einen Marathon. Das Ziel 495 in 495 Tagen und dabei wirklich jede Stadt in Deutschland durchqueren. Letzte Woche hat sie den Weltrekord für die meisten Marathons an aufeinanderfolgenden Tagen aufgestellt. Gestern ist Joyce dann in Würdum angekommen und ich habe sie im Ziel getroffen. Joyce, erstmal herzlichen Glückwunsch noch zum Weltrekord, den du ja letzte Woche aufgestellt hast. Hast du das inzwischen realisiert eigentlich?
1: Ja, ich hole ja jeden Tag einen weiteren Weltrekord. Also von daher ist jeden Tag ein neuer Tag zum Gratulieren und zum Feiern.
0: Inzwischen bist du angekommen bei uns in Ostfriesland. Wie gefällt dir das Laufen hier oben in Ostfriesland so besser als in den Bergen? Oder?
1: Ja, ich war ja schon mal bei der Deutschlandumrundung hier, deswegen ist es jetzt nichts Neues für mich. Es ist genauso wie beim letzten Mal. Flach.
0: Flach und ja. Windig vor allem.
1: Und windig und regnerisch hatten wir heute auch ein bisschen.
0: Wie war die Etappe heute? Von Bingum nach Würdum ging.
1: Ja, ganz entspannt. Es war alles mit dabei. Regen, Sonne, Wind. Also typisch Nordsee halt, würde ich sagen.
0: Jetzt hast du ja noch einige Tage vor dir. 120 ungefähr Marathons sind es noch bis zum Ziel in Berlin. Auf was freust du dich eigentlich, wenn du dann wirklich mal die Füße hochlegen kannst?
1: Ja, die Füße hochzulegen, wie du gerade schon gesagt hast. Ja, also einen normalen Alltag wieder zu haben irgendwann. Also wir haben ja jetzt klar auch einen Alltag, aber wir machen ganz viele Dinge, die normale andere Menschen machen, machen wir nicht. Und es wäre schön, irgendwann wieder in so eine Normalität reinzukommen.
0: Ja, das kommt bestimmt irgendwann wieder. Heute um 9 Uhr geht es aber erstmal weiter mit dem nächsten Marathon. Der geht von Würdum nach Ostheil, dann am Ewigen Meer vorbei und über Blomberg nach Neugaude. Alle Infos auch zu den nächsten Etappen unter joyce-hübner.com/Städtetrip. Hier ist die Nordseewelle Morning Show und ich habe jetzt Alex Warren für euch dabei. Fever Dream.

Shermans Poon sind das an eurem Mittwochmorgen. Ride in the Night um 7.48 Uhr. Wir schauen aufs Wetter hier in der Nordseewelle Morning Show. Es sieht heute erstmal noch gut aus. Ab dem Mittag kommt dann Regen dazu, vielleicht auch mal ein Gewitter. Aber gegen Abend, da kommt die Sonne wieder häufiger raus. Heute maximal 16 Grad. Liebe Autofahrer, ihr steht aktuell auf der B72, Bruckmalander Straße, Emder Straße zwischen Marienhafen und Aurich Sparkassen Arena. Da ist es ein bisschen voller. Hier könnt ihr 10 Minuten mehr einplanen. Und Blitzer heute früh unter anderem zwischen Ocholt und Godenshold in der 80er-Zone. Danke Nicole fürs Bescheid sagen. Wenn ihr noch was gesehen habt, meldet's gerne eben rein, telefonisch oder per WhatsApp an die Nordseewelle Hotline 04931 97 3000. Und hier ist Mark Ember für euch. Belong Together.

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9: Es sieht heute Vormittag wirklich gut aus im Nordwesten. Viel Sonne mit dabei, ab dem Mittag dann aber öfter Regen und Gewitter und erst gegen Abend schaut die Sonne wieder öfter raus. Das Ganze heute bei maximal 16 Grad. Aktuell sind wir bei 11 in Mormaland, in Friedeburg, in Tange und in Bremen an der Schlachte 13 Grad auf Norderney. Der Nordseewelle 3-Tage-Trend. Morgen und am Samstag einzelne Schauer, aber immerhin auch bis zu 7 Stunden Sonne. Dazwischen der Freitag, der sieht eher grau und auch ziemlich regnerisch aus. Temperaturen zwischen 16 und 19 Grad jeweils. Das nächste Hochwasser vor Emden gleich um 17 Minuten nach 8.
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10: Ich bin Sönke Röhling. Schönen guten Morgen. Reformen ja, aber wie? Darum geht's heute Abend im Kanzleramt bei einem Spitzentreffen mit Regierungen, Gewerkschaften und Wirtschaftsverbänden. Auf dem Tisch liegen die Reformpläne zu den Themen Steuern, Arbeit, Soziales und Bürokratieabbau. CDU-Generalsekretär Lindemann.
11: Es gibt Personen, die stark auf Verteilungskämpfe aus sind und es gibt Personen, die sehr stark darauf aus sind, das Wachstum voranzubringen. Und wir glauben nicht, dass man das mit Verteilungskämpfen schafft. Und über diese Fragen muss man reden, wie wir die Wettbewerbsfähigkeit der deutschen Wirtschaft und des Standorts steigern. Und das, glaube ich, muss im Mittelpunkt stehen.
10: Vor dem Reformspitzentreffen mit Gewerkschaften und Wirtschaftsverbänden im Kanzleramt gibt es offenbar neuen Streit in der Regierung. Kanzler Merz soll laut Rheinischer Post in der Unionsfraktionssitzung gesagt haben, dass seine Geduld mit der SPD am Ende sei. Hintergrund ist ein Gesetz, das große Bauprojekte beschleunigen soll. Merz wirft der SPD Blockade vor. Die Diäten der Bundestagsabgeordneten sollen in diesem Jahr ausnahmsweise nicht steigen. Das haben Union und SPD beschlossen. Der Bundestag berät morgen erstmals darüber. Mehr von André Glatzel.
12: Mit dem Gesetzentwurf soll die automatische Anpassung der Abgeordnetengehälter in diesem Jahr ausgesetzt werden. Als Gründe werden die aktuelle Wirtschaftslage und die Haushaltsprobleme genannt. Union und SPD beugen sich damit aber auch dem Druck der Opposition, die Erhöhung auszusetzen. Die Abgeordnetendiäten sind an die Lohnentwicklung gekoppelt und werden im Juli angepasst. In diesem Jahr wären es damit fast 500 Euro mehr pro Monat gewesen.
10: Die Gesundheitsminister von Bund und Ländern beraten heute über die geplante Reform der Kranken- und Pflegeversicherungen. Die Bundesregierung will steigende Krankenkassenbeiträge bremsen. Ärzte befürchten dadurch finanzielle Einbußen. Verbände haben daher zu Demos aufgerufen. Einige Arztpraxen bleiben deshalb geschlossen. Nach dem tödlichen Feuer am Freitag in Aurich läuft eine Spendenaktion für die betroffene Familie. Fast 30.000 Euro sind auf einer Online-Plattform bereits zusammengekommen. Bei dem Brand eines Einfamilienhauses war ein Mensch ums Leben gekommen. Es handelt sich vermutlich um den Familienvater. Geklärt werden muss das noch über die laufende Obduktion. 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
9: 8:03, besser ankommen mit dem besten Verkehrsservice. A1 Richtung Hamburg zwischen dem Dreieck Stur und Bremen-Hemelingen. 6 Kilometer Stau kostet euch eine gute halbe Stunde. A1 Richtung Osnabrück zwischen dem Bremer Kreuz und Asten. 6 Kilometer Stau, hier ist es eine Viertelstunde mehr. Die A27 Bremen nach Bremerhaven zwischen Bremerhaven Süd und Geestemünde. 2 Kilometer Stau, 10 Minuten dazu. Vorsicht auf der A28 in Richtung Bremen. Zwischen Hatten und Hude hat's gescheppert. Die Unfallstelle ist noch nicht abgesichert. Und die 29 in Richtung Wilhelmshaven zwischen Varel-Bockhorn und Zetel. 2 Kilometer Stau, 10 Minuten plus.
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9: Teure Fotos gibt's auf der B70 zwischen Aschendorf und Papenburg am Parkplatz. Auf der B436 in Nezel am Forellenhof in Richtung Sande. Danke Lars fürs Bestätigen. Blitze auch in Brake in der Raiffeisenstraße. In Bremen in der Richard-Bolian-Allee am Fahrersee, stadtauswärts. In Empen wird geblitzt in der Straße zwischen beiden Bleichen. In Nesse in Fahrtrichtung Dornum. Zwischen Ocholt und Godenzolt steht ein Blitzer, genauso in Oldenburg im Sodenstich. Blitze auch in Oldersum bei der Feuerwehr, in Pevsum in der Wolzethener Straße, in Sandkrug am Schultredde und in Werdum in Fahrtrichtung Altfunixil. Wenn ihr noch was gesehen habt, Staus, Blitzer, Unfälle oder andere Störungen, meldet's gerne eben rein, telefonisch oder per WhatsApp an die Nordseewelle Hotline 04931 97 3000.
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9: Die nächste Fähre von Spiekeroog nach Neuharlinger Siel um 9:55.
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9: Die FIFA verkauft übrigens jetzt kurze Botschaften auf den Anzeigetafeln in den Fußball-WM-Stadien. Kostet zwar für die paar Sekunden umgerechnet 70 Euro, aber das wäre es mir wert für eine ganz spezielle Liebesbotschaft an Donald Trump.
13: Der hat auch nicht mehr Krebs als ein Spatz Fleisch an der Kniescheibe.

11 nach 8, die Nordsee-Welle Morning Show ist hier mit Dennis und ich kann es aus eigener Erfahrung sagen, Barcelona ist vielleicht eine der schönsten Städte der Welt, vor allem auch dank dieses Mannes. Architekt Antoni Gaudí hat der Stadt viele einzigartige Bauwerke geschenkt, den wunderschönen Parkway, das Casa Batlló und vor allem natürlich die Sagrada Familia. An der wird immer noch gebaut. Seit ein paar Monaten ist sie die höchste Kirche der Welt. Und wir haben zum 100. Todestag von Gaudí heute ein bisschen Angeberwissen über die Sagrada gesammelt. Gaudí hat sich komplett von der Natur inspirieren lassen. Im Inneren der Basilika werden die Säulen zu riesigen Baumkronen. Und es gibt im gesamten Gebäude keinen einzigen rechten Winkel. Die Bauarbeiten sind schon 1882 gestartet. Eigentlich sollte sie jetzt zu Gaudis 100. Todestag eröffnet werden, die Sagrada. Wahrscheinlich dauert es aber doch noch ein paar Jahre länger. Schon jetzt ist aber klar, die Bauarbeiten an der Sagrada Familia haben mehr Zeit in Anspruch genommen als die gesamte Erbauungszeit der ägyptischen Pyramiden. Passend zu Gaudis 100. Todestag bringt Lego im November ein Bauset der Sagrada Familia auf den Markt. Es ist das größte Lego-Modell aller Zeiten. 62 cm hoch mit knapp über 12.000 Teilen. Kostenpunkt 750 €. 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

Ein echter Klassiker am Mittwochmorgen hier bei Nordseewelle. She drives me crazy, die Fine Young Cannibals um 19 Minuten nach 8. Wir schauen aufs Wetter. Liebe Leute, sieht heute wirklich okay aus erstmal. Ein bisschen werden wir da auf die falsche Fährte gelockt, denn ab heute Mittag kommen doch Regen oder Gewitter runter und erst gegen Abend schaut die Sonne wieder öfter raus. Das Ganze heute bei maximal 16 Grad. Liebe Autofahrer, guten Morgen. Vorsicht bitte weiter auf der A28 in Richtung Bremen. Da gab es einen Unfall zwischen Hatten und Hude. Und Blitzer stehen heute früh unter anderem in Nesse in Fahrtrichtung Dornum und in Pevsum in der Wolzethener Straße. Wenn ihr noch was gesehen habt, könnt ihr das gerne reinmelden. Telefonisch oder per WhatsApp an die Nordseewelle Hotline 04931 97 3000. Ich bin Dennis und das ist die wunderbare Lady Gaga. Abracadabra.

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18: Ach, sieht das schön aus heute Morgen im Nordwesten. Es ist viel Sonne mit dabei, aber das Problem ist, das hält nicht so wahnsinnig lange. Also gegen Mittag und dann auch heute Nachmittag sind Regen oder Gewitter möglich. Gegen Abend wird es dann aber wieder freundlicher. Die Höchsttemperaturen heute maximal 16 Grad. Im Moment sind es 12 in Oldenburg-Wechleu und in Brake. 13 Grad in Norddeich, in Minsen und auf Spiekeroog an der alten Inselkirche. Der Nordseewelle 3-Tage-Trend, das ist weiter sehr durchwachsen in den nächsten Tagen, morgen und am Samstag. Da kriegen wir zwar bis zu 7 Stunden Sonne, aber einzelne Schauer sind immer mal drin. Und dazwischen der Freitag, der bleibt insgesamt ziemlich grau. Da kommt öfter mal Regen runter. Temperaturen in den nächsten Tagen zwischen 16 und 19 Grad. Das nächste Hochwasser vor Wilhelmshaven jetzt gleich um 8.32 Uhr.
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19: Ich bin Holger Dilk. Schönen guten Morgen. Nach dem tödlichen Feuer vom vergangenen Freitag in Aurich läuft eine Spendenaktion für die betroffene Familie. Fast 30.000 Euro sind auf einer Online-Plattform bereits zusammengekommen. Bei dem Brand eines Einfamilienhauses war ein Mensch ums Leben gekommen. Es handelt sich offenbar um den Familienvater. Geklärt werden muss das noch endgültig über die laufende Obduktion. Ein in Wiener verunglückter Lastwagen soll heute geborgen werden. Der mit Altpapier beladene 40-Tonner war gestern Vormittag in Stapelmoor in einer Kurve auf die Bämme geraten und dann in den Straßengraben gerutscht und teilweise umgekippt. Der Fahrer wurde bei dem Unfall leicht verletzt. Die betroffene Kreisstraße ist gesperrt. Ein Neubau der Cäcilienbrücke über die Hunte in Oldenburg ist weiter nicht in Sicht. Das Bundesverkehrsministerium erklärte der Nordwestzeitung, dass dafür im Augenblick keine Finanzmittel zur Verfügung stehen. Die Gelder im zuständigen Topf für Schifffahrtsprojekte seien verplant. Im April vor 6 Jahren war die Brücke gesperrt und nach abgerissen worden. Für Fußgänger und Radfahrer wurde lediglich eine Behelfsquerung gebaut. Für Bauvorhaben der Bundeswehr sollen die Vorschriften vereinfacht werden. Die Landesregierung in Hannover hat einen Gesetzentwurf auf den Weg gebracht, wonach Planungs- und Genehmigungsverfahren für Projekte der Landes- und Bündnisverteidigung auch beschleunigt werden sollen. Die Bundeswehr soll für ihre Gebäude damit freie Hand bekommen. Auch der Denkmalschutz soll erleichtert werden. 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
18: Besser ankommen mit dem besten Verkehrsservice um gleich 8.32 Uhr. A1 Richtung Hamburg zwischen dem Dreieck Stur und Bremen-Hemelingen. 7 Kilometer Stau. Hier kommt eine Dreiviertelstunde dazu. A1 Richtung Osnabrück zwischen dem Bremer Kreuz und Asten. 7 Kilometer Stau. Das kostet euch 20 Minuten. A27 Bremen nach Bremerhaven zwischen Bremerhaven Süd und Geestemünde, 2 Kilometer Stau, 10 Minuten obendrauf. A28 Richtung Bremen zwischen Hatten und Hude, 3 Kilometer Stau nach einem Unfall, hier kommen 20 Minuten dazu. Und die 29 Richtung Wilhelmshaven zwischen Varrel-Bockhorn und Zetel, 2 Kilometer Stau, 10 Minuten mehr.
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18: Blitzer stehen auf der B70 zwischen Aschendorf und Papenburg am Parkplatz. Auf der B436 in Ezel am Barfußpark in Richtung Sande. In Brake wird geblitzt in der Raiffeisenstraße. In Bremen in der Richard-Bolian-Allee am Fahrer See stadtauswärts. Blitzer auch in Emden in der Straße zwischen beiden Bleichen. In Nesse in Fahrtrichtung Dornum. Zwischen Ocholt und Gurdensholt steht ein Blitzer. In Oldenburg im Sodenstich. In Oldersum bei der Feuerwehr. Blitzer auch in Pevsum in der Wolzethener Straße, in Sandkrug am Schultredde und in Werdum in Fahrtrichtung Altfunixil. Und dann habe ich gerade auch noch eine Sprachnachricht bekommen von Sandra.
6: Hallo liebes Team von Radio Nordseewelle. Es wird gerade ein Blitzer aufgebaut auf der Verbindung zwischen Isens und Isens Ausfahrt Richtung Neulingersiel. Da ist 50.
18: Danke Sandra. Wenn ihr auch noch was gesehen habt, könnt ihr das ebenfalls gerne melden per WhatsApp oder telefonisch 04931 97 3000. Das ist die Nordseewelle Hotline.
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18: Die nächste Fähre von Halesiel nach Wangerooge um 9:30 Uhr.
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18: Die TV-Sender überbieten sich ja gerade gegenseitig mit ihren Fußball-WM-Experten. Hier Thomas Müller, da Christoph Kramer und dort Bastian Schweinsteiger. Aber die einzig wahren Experten, die haben wir gleich für euch. Nämlich die F-Jugend des Süderneulander SV. Wie die Deutschlands Chancen einschätzen bei der WM, hört ihr gleich bei uns. Erstmal jetzt aber Nico Santos, All Time High. Hey.

0: 20 vor 9, die Nordsee Welle Morning Show ist hier mit Dennis am Tag vor der Eröffnung der Fußball-Weltmeisterschaft in Kanada, Mexiko und den USA. Und falls ihr euch noch nicht ganz so sicher seid, auf wen ihr denn als Weltmeister tippen sollt, wir haben mal die echten Experten gefragt. Also jetzt nicht Lothar Matthäus und Co., die waren zu teuer, aber für uns tippt dafür die F-Jugend des Süderneulander SV.
1: Deutschland kommt ins Halbfinale und Weltmeister wird bestimmt die beste Mannschaft, natürlich Türkei.
2: Ich glaube, Deutschland kommt auch ins Halbfinale und Türkei wird Weltmeister.
3: Deutschland schafft es ins Viertelfinale und ich glaube, Weltmeister wird Brasilien.
4: Ich glaube, Deutschland kommt ins Finale und Weltmeister wird Argentinien.
5: Ich sag, Deutschland kommt ins Achtelfinale und Weltmeister wird Brasilien.
6: Deutschland kommt ins Halbfinale und Argentinien wird Weltmeister.
7: Ich sag, Deutschland wird Sieger.
0: Puh, ich dachte schon, es setzt gar keiner mehr auf Deutschland.
8: Ach.

13 Minuten bis 9, hier ist eure Nordseewelle Morning Show mit Dennis und dem Blick aufs Wetter. Sieht heute erstmal ganz gut aus, aber ab dem Mittag, Nachmittag wird es dann doch mal regnerisch. Vielleicht ist auch ein Gewitter mit dabei. Erst gegen Abend schaut die Sonne wieder öfter raus. Heute maximal 16 Grad. Liebe Autofahrer, A293 Richtung Oldenburg-West aktuell. Im Dreieck Oldenburg-West ist die A28, also die Überleitung zur A28, bis circa 11 Uhr gesperrt. Da werden die Schutzplanken erneuert. Und Blitzer stehen heute früh unter anderem in Esens in der Neuharlinger Sieler Straße stadtauswärts und in Werdum in Fahrtrichtung Altfunix-Siehl. Wenn ihr noch was gesehen habt, könnt ihr das gerne melden per WhatsApp an die Nordseewelle Hotline 04931 97 3000. Gerne auch telefonisch. Ich bin Dennis. Guten Morgen. 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
14: Im Moment sieht es noch wirklich gut aus im Nordwesten. Es ist freundlich bei aktuell 13 Grad am Ihler Meer, in Karolinsiel, in Wildeshausen, in Hamburg-Rotenburg-Sort und auch auf Wangerooge. Bis zu 16 Grad sind heute noch drin. Nur das mit der Sonne. Ja, das bleibt heute nicht den ganzen Tag so. Ab dem Mittag kommt ein bisschen Regen dazu. Vielleicht auch mal ein Gewitter, was darunter kommt. Erst gegen Abend wird es wieder freundlicher. Der Nordseewelle 3-Tage-Trend. Es bleibt sehr durchwachsen. Morgen und am Samstag bis zu 7 Stunden Sonne, aber auch immer wieder einzelne Schauer. Und dazwischen der Freitag, der ist insgesamt grau und nass. Temperaturen weiter zwischen 16 und 19 Grad. Das nächste Niedrigwasser vor Baltrum heute Mittag um 13.33 Uhr.
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15: Ich bin Sönke Röhling. Schönen guten Morgen. Es ist ein großes Treffen mit vielen Erwartungen und genauso vielen unterschiedlichen Vorstellungen. Heute Abend kommen im Kanzleramt Gewerkschaften und Arbeitgeber mit Kanzler Merz zusammen. Es geht um die ganz großen Reformen. CDU-Generalsekretär Lindemann sagte bei NTV.
16: Am dringendsten ist ganz klar das Thema Bürokratieabbau, Energiekostensenkung, Steuerpolitik und gleichzeitig das Thema, dass der Staat wieder funktioniert. Das sind, glaube ich, die wichtigsten Themen und keine Randthemen machen, sondern wirklich, wie machen wir die deutsche Wirtschaft wieder wettbewerbsfähig?
15: Die Bundestagsabgeordneten bekommen in diesem Jahr wohl keine Diätenerhöhung. Union und SPD wollen die eigentlich für Juli geplante Anhebung aussetzen. Normalerweise steigen die Bezüge der Abgeordneten automatisch mit der allgemeinen Lohnentwicklung. Diesmal wären das fast 500 Euro pro Monat mehr gewesen. Die Regierungsfraktionen begründen den Schritt mit der angespannten Haushaltslage. Der Bundestag berät morgen erstmals darüber. Unterstützung kommt auch von Grünen, AfD und Linken. Die Mehrheit ist also dafür sicher. In der nordirischen Hauptstadt Belfast sind ausländerfeindliche Proteste am Abend eskaliert. Demonstranten setzten Autos und Gebäude in Brand. Die Feuerwehr musste Bewohner aus brennenden Häusern retten. Ausgelöst hatte die Proteste ein Messerangriff eines Migranten, der aus dem Sudan stammen soll. Der britische Premier Starmer verurteilte die Tat scharf und rief dazu auf, Ruhe zu bewahren. Auch in England hatte es nach einem tödlichen Messerangriff auf einen Studenten zuletzt Unruhen gegeben. In Berlin startet heute die internationale Luft- und Raumfahrtausstellung. Eröffnet wird sie von Kanzler Merz. Rund 750 Aussteller aus über 30 Ländern zeigen unter anderem neue Flugzeuge, Hubschrauber und Raumfahrttechnik. Ein wichtiges Thema in diesem Jahr sind Drohnen. Ein in Wehna verunglückter Lastwagen soll heute geborgen werden. Der mit Altpapier beladene 40-Tonner war am Stapelmoor in einer Kurve auf die Bämme geraten und dann in den Straßengraben gerutscht und teilweise umgekippt. Der Fahrer wurde bei dem Unfall leicht verletzt. Die betroffene Kreisstraße ist gesperrt. In der Qualifikation für die WM in Brasilien im kommenden Jahr haben die DFB-Frauen auch ihr letztes Spiel gewonnen. Gegen Slowenien gab es ein 2:0. Das WM-Ticket hatte das Team schon vorher sicher. 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
14: Besser ankommen mit dem besten Verkehrsservice um 9:03. A1 Richtung Hamburg zwischen dem Dreieck Stur und Bremen-Asten. 8 Kilometer Stau. Hier braucht ihr heute Vormittag eine Stunde länger. A1 Richtung Osnabrück zwischen dem Bremer Kreuz und Asten. 7 Kilometer Stau. Hier kommt eine Viertelstunde dazu. A27 Bremen nach Bremerhaven zwischen Bremerhaven Süd und Geestemünde 2 Kilometer Stau, 10 Minuten mehr. Die 28 in Richtung Bremen zwischen Hatten und Hude 4 Kilometer Stau wegen Bergungsarbeiten, 20 Minuten dazu. Vorsicht auf der A28 Bremen nach Oldenburg zwischen Delmenhorst, Adelheide und Deichhorst. Da liegt ein Metallteil auf der Fahrbahn. Und die A293 Richtung Oldenburg West. Im Dreieck Oldenburg West ist die Überleitung zur A28 Richtung leer. Bis etwa 11 Uhr gesperrt, da werden die Schutzplanken erneuert.
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14: Blitzer stehen auf der B70 zwischen Aschendorf und Papenburg am Parkplatz. Auf der B436 in Ezel am Barfußpark in Richtung Sande. In Brake in der Raiffeisenstraße. In Bremen wird geblitzt in der Richard-Bolian-Allee am Fahrersee, stadtauswärts. In Emden in der Straße zwischen beiden Bleichen. Blitze auch in Esens in der Neuharlinger Sieler Straße, stadtauswärts. In Nesse in Fahrtrichtung Dornum. Zwischen Ocholt und Godenzolt steht einer, genauso in Oldenburg im Sodenstich. Weitere Blitze in Oldersum bei der Feuerwehr. In Pevsum in der Wolzethener Straße. In Sandkrug am Schultredde. Und in Werdum in Fahrtrichtung Altfunixil. Wenn ihr noch was gesehen habt, Staus, Blitzerunfälle oder andere Störungen, alles gerne her zu uns per WhatsApp oder telefonisch. Die Nordseewelle Hotline ist die 04931 97 3000.
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14: Die nächste Fähre von Langeoog nach Bensersiel um 21:45.
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14: In England ist das schon voll im Trend, in Deutschland vielleicht auch bald, unter anderem dank Schauspieler Manuel Hasny. Der hat in Hamburg sogenannte Dad Walks initiiert. Also Dad nicht wie tot, sondern Dad wie Vater. Und worüber da so gesprochen wird, das hört ihr gleich bei uns gegen 8:50 hier bei Nordseewelle. Schön, dass ihr mit dabei seid.

0: Das ist ein echt schönes Bild in Hamburg. Da laufen jetzt ab und zu rund 60 Väter mit Kinderwagen und Buggies durch die Gegend bei den sogenannten Dad Walks. Hier ist die Nordsee Welle Morning Show mit Dennis. 9:12 haben wir es und das ist wirklich eine schöne Idee. Junge Väter gehen zusammen spazieren, schnacken übers Papasein und knüpfen neue Kontakte. Schauspieler Manuel Hasny hat das Ganze initiiert, aus guten Gründen.
1: Was ich damit erreichen will, ist, dass ich die Hemmschwelle minimieren möchte, weil es gehört einfach nicht dazu. Es ist unverbindlich. Du gehst dort einfach hin, egal ob dein Kind 8 Wochen alt ist oder 6 Jahre oder 10 oder 12, hatten wir alle schon mit dabei. Die einige Kinder sind im Kinderwagen, die anderen laufen daneben mit ihren Kickrollern oder laufen nebenher. Also auch Altersgrenze gibt es keine. Ja, das Ziel ist es eben, dass Väter zusammenkommen, sich unterstützen, sich verbinden und im besten Fall auch über das Thema aktive Vaterschaft sprechen.
0: Ja, es werden also auch ernste Themen angesprochen.
1: Genau, Fragen in Bezug auf, was bedeutet aktive Vaterschaft? Worauf muss ich achten beim Wochenbett? Ja, was für ein Mann will ich sein an meiner Frau, jetzt wo ich Vater geworden bin? Was möchte ich für eine Vorbildfunktion für meine Kinder sein? Was sind Sachen, die ich vielleicht nochmal überdenken muss? Wie hat sich die Welt verändert in Bezug auf Männlichkeit? All diese Fragen, weiß ich, dass viele Männer sich diese Fragen stellen und aber häufig mit diesen Fragen alleine sind. Und ich weiß aber auch, dass sich viele diese Fragen stellen und ich diese Männer damit zusammenbringe, um über diese Themen zu sprechen.
0: Wirklich eine schöne Idee, das Ganze. Neue Spaziertermine gibt's online auf dem Insta-Account thewalkingdead.de.

euch nicht auf die falsche Fährte locken vom Wetter heute. Es sieht heute Vormittag echt noch gut aus bei uns im Nordwesten. Hier ist die Nordseewelle Morning Show mit Dennis. Aber ab dem Mittag, ja, da wird's leider regnerisch und da kommt dann auch das eine oder andere Gewitter dazu. Gegen Abend erst schaut die Sonne wieder öfter raus. Heute maximal 16 Grad. Liebe Autofahrer, Vorsicht aktuell auf der A28 Bremen nach Oldenburg. Zwischen Delmenhorst, Adelheide und Deichhorst ein Metallteil auf der Fahrbahn. Und wir haben zwei neue Blitzer für euch. Der eine auf der A28 leer nach Oldenburg in Höhe Wechleu. Der andere in Aurich, Walle im Walster Postweg bei Siebels. Danke, Georg, fürs Bescheid sagen. Wenn ihr noch was gesehen habt, ruft gerne eben durch oder meldet euch per WhatsApp rein. 04931, das ist die Nordseewelle Hotline. 04931 973000. Wir sollten das auch komplett machen. Und ich habe jetzt Ed Sheeran für euch dabei mit Sapphire.

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16: Sieht heute Vormittag wirklich noch richtig schön aus im Nordwesten. Ab dem Mittag allerdings wird es dann doch ein bisschen ungemütlich. Da kommt Regen runter, vielleicht auch mal ein Gewitter. Erst gegen Abend kriegen wir die Sonne wieder ein bisschen öfter zu sehen. Temperaturen heute maximal 16 Grad. Aktuell sind es 13 auf Langeoog, 14 in Letzdorf und in Schortens im Klosterpark. 14 Grad auch in Oldenburg-Rheinbrück und in Bremen-Blumenthal. Der Nordseewelle, 3-Tage-Trend. Weiter sehr unbeständiges Wetter. Morgen und am Samstag immer wieder Schauer, aber zwischendurch auch richtig viel Sonne. Bis zu 7 Stunden sind drin. Dazwischen der Freitag, der bleibt insgesamt grau und nass. Temperaturen weiter zwischen 16 und 19 Grad. Das nächste Niedrigwasser vor Borkum heute Mittag um 12.49 Uhr.
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17: Ich bin Holger Dilk. Schönen guten Tag. Seit Monaten werden im Raum Oldenburg und Bremen immer wieder Chihuahua-Mischlingswelpen ausgesetzt. Die Tierschutzvereine der Region sprechen von fast 20 Hunden, die zwischen Hude, Zeven und Bassum gefunden wurden. Offenbar stammen alle Tiere aus einer größeren Aufzucht. Die Tierschützer suchen nun nach Hinweisen, woher die Hunde kommen, um so das wiederholte Aussetzen von Welpen zu verhindern. Die A1 zwischen Osnabrück und Bremen ist gestern über Stunden ab dem Dreieck Alhorner Heide gesperrt gewesen. Am Vormittag war ein Van seitlich gegen einen LKW gefahren, in Schleudern geraten und dann gegen die Mittelleitplanke gekracht. Ein 31-jähriger Insasse starb dabei, zwei weitere wurden mit schwersten Verletzungen ins Krankenhaus gebracht. Für Bauvorhaben der Bundeswehr sollen die Vorschriften vereinfacht werden. Die Landesregierung in Hannover hat einen Gesetzentwurf auf den Weg gebracht, wonach Planungs- und Genehmigungsverfahren für Projekte der Landes- und Bündnisverteidigung auch beschleunigt werden sollen. Die Bundeswehr soll für ihre Gebäude damit freie Hand bekommen. Auch der Denkmalschutz soll erleichtert werden. Fußball-Bundesligist Werder Bremen erhöht für die kommende Saison die Dauerkartenpreise. Im Schnitt sollen die Fans für die Plätze fast 9% mehr bezahlen. Der Club verweist auf gestiegene Kosten, unter anderem für Sicherheits- und Ordnungspersonal. Außerdem sollen die Mehreinnahmen helfen, die Finanzen weiter zu stabilisieren. Pro Saison werden für die Heimspiele bei Werder rund 27.000 Dauerkarten verkauft. 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
16: Besser ankommen mit dem besten Verkehrsservice um 9.32 Uhr. Zunächst mal ganz besondere Vorsicht bitte auf der A28 Oldenburg-Leer in beiden Richtungen. Zwischen Leer-Ost und dem Dreieck Leer, da sind Rehe unterwegs. Dann schauen wir auf die A1 Osnabrück nach Bremen. Zwischen Ahlhorner Heide und Wildeshausen-West 3 Kilometer Stau, 10 Minuten mehr. Und weiter zwischen dem Dreieck Stur und Bremen-Hemelingen 9 Kilometer Stau. Hier mindestens eine Stunde Zeitverlust. A1 Richtung Osnabrück zwischen dem Bremer Kreuz und Asten 6 Kilometer Stau. Viertelstunde extra. Die 28 in Richtung Bremen zwischen Oldenburg-Wächleu und Harentor 1 Kilometer Stau, 10 Minuten dazu. Und weiter zwischen Hatten und Hude 4 Kilometer Stau wegen Bergungsarbeiten, 35 Minuten obendrauf. A293 Richtung Oldenburg-West. Im Dreieck Oldenburg-West ist die Überleitung zur A28 Richtung Leer bis etwa 11 Uhr gesperrt. Da werden die Schutzplanken erneuert. Und die B437 Rodenkirchen nach Stotel zwischen Esenshamm und Stotel. Dichter Verkehr, 10 Minuten plus.
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16: Blitzer stehen auf der A28 leer nach Oldenburg in Höhe Wächleu. Auf der B436 in Etzel am Barfußpark in Richtung Sande. In Aurich-Walle im Walster Postweg bei Siebitz. In Brake wird geblitzt in der Raiffeisenstraße. In Bremen in der Richard-Bolian-Allee am Fahrer See stadtauswärts. Blitzer auch in Emden in der Straße zwischen beiden Bleichen. In Esens in der Neuharlinger-Sieler Straße stadtauswärts. In Nesse in Fahrtrichtung Dornum. Dann wird geblitzt zwischen Ocholt und Godenshold. In Oldenburg im Sodenstich. In Oldersum bei der Feuerwehr. In Pevsum in der Wolzethener Straße. Und in Sandkrug am Schuldredde. Wenn ihr noch was gesehen habt, Staus, Blitzer, Unfälle oder andere Störungen, meldet's gerne eben rein, telefonisch oder per WhatsApp. Die Nordseewelle Hotline ist die 04931 97 3000.
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16: Von Borkum zurück ans Festland. Nach Emden geht's wieder um 10:30.
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16: Es ist wirklich der absolute Wahnsinn. Lauf-Influencerin Joyce Hübner läuft seit mehr als einem Jahr jeden Tag einen Marathon und will dabei jede einzelne Stadt in Deutschland ablaufen. Inzwischen ist sie bei uns in Ostfriesland angekommen und wir haben sie gestern getroffen bei ihrem Zieleinlauf in Würdum. Da hören wir gleich nochmal rein nach Lena und Kygo mit Ava Max. 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

0: Das ist wirklich der absolute Hammer. Seit mehr als einem Jahr läuft Laufinfluencerin Joyce Hübner jeden Tag einen Marathon. Das Ziel 495 in 495 Tagen und dabei jede Stadt in Deutschland durchqueren. Hier ist die Nordsee Welle Morning Show mit Dennis. Gestern ist Joyce in Würdum angekommen und ich habe sie im Ziel getroffen.
1: Joyce, dein Städtetrip jetzt ist ja nicht dein erstes großes Projekt. Also du hast ja schon mehrere tatsächlich größere Projekte gestartet. Deutschlandumrundung, da haben wir vor 2-3 Jahren auch mal miteinander telefoniert tatsächlich schon. Wie würdest du das einschätzen? Was ist so das Projekt, was dir am meisten Spaß gemacht hat bisher?
2: Boah, das ist echt schwer zu beantworten, weil man kann die ja gar nicht so richtig miteinander vergleichen. Deutschlandumrundung war ja wesentlich kürzer. Ich hatte immer noch einmal einen Pausentag in der Woche mit dabei. Mallorca-Umrundung habe ich in 11 Tagen durchgezogen. Ist natürlich wesentlich kürzer, deswegen macht es mehr Spaß, weil man sich nicht ganz so lange quälen muss. Aber ich möchte mich da nicht entscheiden. Das ist so unterschiedlich.
1: Gibt es denn schon Ideen auch für weitere Projekte dann oder ist jetzt erstmal komplette Leere dann, wenn du da mal angekommen bist in Berlin?
2: Es gibt immer wieder weitere Projekte, aber nie wieder so in der Form, wie ich das jetzt mache. Das kann ich versprechen.
1: Ja. Ist wahrscheinlich auch gar nicht so einfach, oder? Jeden Tag dann wirklich diesen Marathon sich wieder neu zu motivieren oder ist das für dich gar kein Problem?
2: Ja, man braucht ja keine Motivation, um zu laufen.
1: Du vielleicht nicht, ich schon.
2: Nee, auch du könntest das. Nee, das Stichwort heißt Disziplin und ich habe mir ja was vorgenommen und deswegen mache ich das auch einfach. Egal, ob ich da Lust drauf habe oder nicht.
1: Joyce, wir haben noch eine kleine Überraschung jetzt für dich. Du hast in einem deiner Videos die Tage mal gesagt, je weiter man in den Norden kommt, da gibt es dann irgendwann nur noch Laufen und Saufen. Und wir hätten da was, muss ja nicht für heute sein, Lakritz und Johannisbeer würden wir dir einfach da lassen, ne? Kannst du dir später dann gerne
2: gönnen. Da freut sich aber mein Freund drüber, über Lakritz.
1: Dann kriegt ihr das. Ja. Viel Spaß dort, danke dir.
2: Dankeschön.
0: Inzwischen ist Joyce zur nächsten Etappe gestartet. Von Würdum geht's heute nach Neugaude. In den nächsten Tagen stehen dann unter anderem auch Esens, Jever, Wilhelmshaven und Oldenburg auf dem Programm. Alle Infos findet ihr im Netz unter joyce-hübner.com/städtetrip.

die Nordseewelle Morning Show um 9.49 Uhr. Wir schauen nochmal aufs Wetter. Das sieht heute Vormittag immer noch ganz freundlich aus. Ab dem Mittag gibt es aber Regen und Gewitter und erst gegen Abend schaut die Sonne wieder öfter raus. Heute maximal 16 Grad. Liebe Autofahrer, weiterhin bitte vorsichtig sein. Auf der A28 Oldenburg-Leer in beiden Richtungen zwischen Leer-Ost und dem Dreieck Leer, da sind immer noch Rehe auf der Fahrbahn. Und Blitzer heute früh unter anderem in Bremen in der Richard-Bolian-Allee am Fahrersee. Stadt auswärts. Wenn ihr noch was gesehen habt, meldet es eben rein. Die Nordseewelle Hotline ist die 04931 97 3000. Mein Name ist Dennis. Ich wünsche euch einen schönen Mittwoch. Bis morgen.

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12: Heute Sonne, Wolken und Regen. Am Nachmittag kann dann Gewitter hinzukommen bei maximal 16 Grad. Der Nordseewelle 3-Tage-Trend. Morgen regnet es den Tag über mit ein bisschen Sonne. Am Nachmittag bei maximal 17 Grad. Am Freitag sieht es dann recht ähnlich aus mit einem Mix aus Sonne, Wolken und Regen bei 18 Grad. Auch am Samstag dann Sonne und Wolken. Gegen Nachmittag kann es leichte Schauer geben bei maximal 16 Grad. Das nächste Niedrigwasser vor Borkum ist um 12.49 Uhr.
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13: Ich bin Sönke Röhling. Schönen guten Tag. Vor der Gesundheitsministerkonferenz in Hannover wird es heute laut. Hunderte Beschäftigte aus Kliniken wollen gegen die geplante Krankenkassenreform auf die Straße gehen. Die sieht nämlich vor, dass Zahlungen an die Krankenhäuser gedeckelt werden sollen. Und das, obwohl viele Häuser schon jetzt rote Zahlen schreiben. Die mögliche Folge wären Insolvenzen und Bereichsschließungen. Einige Kliniken haben ihre Leute für den Protest freigestellt, sagt uns Nora Glaser von Verdi.
14: Ein sehr ungewöhnliches, aber doch sehr starkes Zeichen. Nichtsdestotrotz bleibt die Frage, wie kann Protest organisiert werden und trotzdem Gesundheitsversorgung aufrechterhalten werden, wenn die Kliniken unter so großem Stress stehen.
13: Unterdessen stehen die gesetzlichen Krankenkassen finanziell offenbar noch stärker unter Druck als gedacht. Laut Bild-Zeitung rechnet das Bundesgesundheitsministerium in diesem Jahr mit rund 3,5 Milliarden Euro höheren Ausgaben. Im ersten Quartal lagen die Ausgaben demnach fast 8% über dem Vorjahreswert. Wie kann Deutschland fit für die Zukunft gemacht werden? Im Kanzleramt geht es heute Abend um die ganz großen Reformen. Und Fabian Hoffmann, da treffen ganz unterschiedliche Positionen aufeinander.
9: Ja, Kanzler Merz hat Gewerkschaften und Wirtschaftsverbände eingeladen. Und deren Vorstellungen, wie Reformen etwa zu den Themen Steuern, Arbeit und Soziales aussehen, klaffen einigermaßen weit auseinander. Deshalb schraubt die Koalition die Erwartungen auch vorher schon mal runter. Heute Abend geht's nicht um Entscheidungen, sondern darum, miteinander zu reden. Nicht ganz unwichtig für Merz, der letzten Monat ja beim DGB-Kongress von den Gewerkschaften noch ausgebuht worden ist.
13: In Deutschland gibt es immer mehr Rentner. Wie die Rheinische Post berichtet, hat die deutsche Rentenversicherung zum Jahreswechsel 19,1 Millionen Menschen Altersbezüge gezahlt. Fast jeder Dritte geht übrigens vorzeitig in Rente und nimmt dafür Abschläge in Kauf. Seit Monaten werden im Raum Oldenburg und Bremen immer wieder Chihuahua-Mischlingswelpen ausgesetzt. Die Tierschutzvereine der Region sprechen von fast 20 Hunden, die zwischen Hude, Zeven und Bassum gefunden wurden. Offenbar stammen alle Tiere aus einer größeren Aufzucht. Die Tierschützer suchen nun nach Hinweisen, woher die Hunde kommen, um zu verhindern, dass erneut Welpen ausgesetzt werden. Kurz vor Beginn der Fußball-WM blockieren protestierende Lehrer die Zugänge zum Aztekenstadion in Mexiko-Stadt. Dort soll morgen das Eröffnungsspiel stattfinden. Nach Angaben der Behörden wurden in einem Bus der Demonstranten Sprengsätze gefunden. Mexikos Präsidentin spricht von einer Provokation. Das Spiel werde stattfinden. 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
12: Besser ankommen mit dem besten Verkehrsservice. Auf der A28 Oldenburg-Leer zwischen Leer Ost und dem Dreieck Leer. Passt da bitte in beiden Richtungen auf, da sind Rehe auf der Fahrbahn. Dann auf der A28 Oldenburg Richtung Bremen zwischen Hatten und Hude, da sind momentan 4 Kilometer Stau. Dann auf der A293 Oldenburg-Nord Richtung Oldenburg-West. Beim Dreieck Oldenburg-West zur Überleitung A28 Richtung Leer, da ist die Überleitung gesperrt bis heute 11 Uhr. Und auf der B437 Rodenkirchen Richtung Stotel zwischen Esens-Hamm und Stotel, da ist momentan dichter Verkehr, ihr braucht ungefähr 8 Minuten länger.
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12: Es wird geblitzt auf der A28 Leer nach Oldenburg in Höhe Wechleu. Auf der B436 in Ezel am Barfußpark in Fahrtrichtung Sande. In Aurich-Walle im Walster Postweg bei Siebels. In Brake in der Raiffeisenstraße. In Bremen in der Richard-Bohljan-Allee am Fahrersee stadtauswärts. In Emden in der Straße zwischen beiden Bleichen. In Esens in der Neuhallinger-Sieler Straße stadtauswärts. In Nesse in Fahrtrichtung Dornum zwischen Ocholt und Godenshold. In Oldenburg im Sodenstich. In Oldersum bei der Feuerwehr. In Pevsum in der Wolzetener Straße und in Sandkrug am Schultredde. Staus, Blitze, Unfälle und andere Störungen könnt ihr uns wie immer gerne melden. Am besten per WhatsApp oder per Telefon an die Nordseewelle-Hotline 04931 97 3000.
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12: Die nächste Fähre von Norddeich nach Norderney fährt um 10:30.
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11: Heute ein Mix aus Sonne, Wolken und Regen. Am Nachmittag kann es dann gewittern bei maximal 16 Grad. Der Nordseewelle 3-Tage-Trend. Morgen haben wir bei uns Regen den ganzen Tag mit Sonne am Nachmittag und 17 Grad. Am Freitag ändert sich nicht allzu viel. Sonne, Wolken und Regen bei 18 Grad. Auch am Samstag dann ein Mix aus Sonne und Wolken. Gegen Nachmittag kann es dann ein bisschen regnen bei maximal 16 Grad. Das nächste Hochwasser von Norddeich ist um 19.23 Uhr.
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11: Besser ankommen mit dem besten Verkehrsservice auf der A29 Wilhelmshaven Richtung Oldenburg zwischen Zetel und Farel Bockhorn. Passt da bitte auf, da sind Gegenstände auf der rechten Spur. Dann auf der A28 Oldenburg Richtung Bremen zwischen Hatten und Hude, da sind es momentan 3 Kilometer Stau. Dann auf der A293 Oldenburg Nord Richtung Oldenburg West. Beim Dreieck Oldenburg West, da ist momentan die Überleitung zur A28 Richtung Leer gesperrt, bis heute ungefähr um 11 Uhr. Und dann auf der B437 Rodenkirchen Richtung Stotel zwischen Esensham und Dedesdorf. Da ist momentan dichter Verkehr. Ihr braucht ungefähr 5 Minuten länger.
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11: Es wird geblitzt auf der A28 Leer Richtung Oldenburg in Höhe Wechleu, auf der B436 in Ezel am Barfußpark in Fahrtrichtung Sande, in Aurichwalle im Walster Postweg bei Siebels, in Brake in der Raiffeisenstraße, in Bremen in der Richard-Bohljan-Allee am Fahrersee stadtauswärts, in Bremen in der Straße zwischen beiden Bleichen, in Esens in der Neuharlinger-Sieler Straße stadtauswärts, in Nesse in Fahrtrichtung Dornum, zwischen Ocholt und Godenshold, in Oldenburg im Sodenstich, in Oldersum bei der Feuerwehr, in Pevsum in der Wolzethener Straße und in Sandkrug am Schultredde. Staus, Blitzer, Unfälle oder auch andere Störungen könnt ihr uns wie immer gerne melden, am besten per WhatsApp oder per Telefon an die Nordseewelle-Hotline 04931 97 3000.
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11: Die nächste Fähre von Emden nach Borkum fährt um 14 Uhr.
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10: Ein schönes Bild hast du da gemalt. Aber Schneewittchen liegt im dritten Bettchen. 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
14: Heute Sonne, Wolken und Regen. Am Nachmittag kann dann Gewitter hinzukommen bei maximal 16 Grad. Der Nordseewelle 3-Tage-Trend. Morgen regnet es den Tag über mit ein bisschen Sonne, am Nachmittag bei maximal 17 Grad. Am Freitag sieht es dann recht ähnlich aus mit einem Mix aus Sonne, Wolken und Regen bei 18 Grad. Auch am Samstag dann Sonne und Wolken. Gegen Nachmittag kann es leichte Schauer geben bei maximal 16 Grad. Das nächste Niedrigwasser vor Bensersiel ist um 13.09 Uhr.
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15: Ich bin Sönke Röhling. Schönen guten Tag. Vor der Gesundheitsministerkonferenz in Hannover wird es heute laut. Hunderte Beschäftigte aus Kliniken wollen gegen die geplante Krankenkassenreform auf die Straße gehen. Die sieht nämlich vor, dass Zahlungen an die Krankenhäuser gedeckelt werden sollen. Und das, obwohl viele Häuser schon jetzt rote Zahlen schreiben. Die mögliche Folge wären Insolvenzen und Bereichsschließungen. Einige Kliniken haben ihre Leute für den Protest freigestellt, sagt uns Nora Glaser von Verdi.
16: Ein sehr ungewöhnliches, aber doch sehr starkes Zeichen. Nichtsdestotrotz bleibt die Frage, wie kann Protest organisiert werden und trotzdem Gesundheitsversorgung aufrechterhalten werden, wenn die Kliniken unter so krummem Stress stehen.
15: Wie soll Deutschland fit für die Zukunft gemacht werden? Im Kanzleramt geht es heute Abend um die großen Reformen und da treffen ganz unterschiedliche Positionen aufeinander. Kanzler Merz hat Gewerkschaften und Wirtschaftsverbände eingeladen. Sie beraten über ihre Ideen zu Steuern, Arbeit, Sozialem und Bürokratieabbau. Die Koalition betont, heute Abend geht es nicht um Entscheidungen, sondern darum, Ideen auszutauschen und im Gespräch zu bleiben. In der nordirischen Hauptstadt Belfast sind ausländerfeindliche Proteste am Abend eskaliert. Demonstranten setzten Autos und Gebäude in Brand. Die Feuerwehr musste Bewohner aus brennenden Häusern retten. Ausgelöst hatte die Proteste ein Messerangriff eines Migranten, der aus dem Sudan stammen soll. Der britische Premier Starmer verurteilte die Tat scharf und rief dazu auf, Ruhe zu bewahren. Auch in England hat es nach einem tödlichen Messerangriff auf einen Studenten zuletzt Unruhen gegeben. Flugzeuge, Hubschrauber und Raumfahrttechnik. In Berlin startet heute die internationale Luft- und Raumfahrtausstellung. Kanzler Merz eröffnet sie und will sich auch zur neuen Luftfahrtstrategie äußern. Rund 750 Aussteller aus 37 Ländern sind auf der ILA. Ein Schwerpunkt in diesem Jahr sind Drohnen. Hoher Schaden ist bei einem Verkehrsunfall auf der B211 in Owelgönne entstanden. Beim Zusammenstoß eines Autos mit einem Transporter waren 3 Menschen leicht verletzt worden. Der 21-jährige Autofahrer hatte gestern Nachmittag mehrere Menschen überholt und war dann in den links abbiegenden VW-Transporter geprallt. Die Bundesstraße war an der Unfallstelle zeitweise gesperrt. Der Schaden wird auf rund 90.000 Euro beziffert. 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
14: Besser ankommen mit dem besten Verkehrsservice auf der A28 Leer Richtung Oldenburg zwischen dem Dreieck Leer und Leer Ost. Passt da bitte auf, da sind Fahrzeugteile auf dem linken und dem mittleren Fahrstreifen. Dann auf der A28 Oldenburg Richtung Dörpen zwischen Oldenburg-Harentor und der Ausfahrt Oldenburg-Ewasten. Passt da bitte ebenfalls auf, da sind Gegenstände auf der Fahrbahn. Und auf der A29 Richtung Oldenburg zwischen der Einfahrt Oldenburg um Stede und der Huntebrücke. Auch da müsst ihr bitte aufpassen, da steht ein defektes Fahrzeug auf dem Beschleunigungsstreifen. Und dann auf der B437 Rodenkirchen Richtung Stotel zwischen Esens-Hamm und Dedesdorf. Da ist dichter Verkehr, da braucht ihr ungefähr 7 Minuten länger.
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14: Es wird geblitzt auf der A28 Leer Richtung Oldenburg in Höhe Wächleu, auf der B436 in Ezel am Barfußpark in Fahrtrichtung Sande, in Brake in der Raiffeisenstraße, in Bremen in der Richard-Bohljan-Allee am Fahrersee stadtauswärts, in Emden in der Straße zwischen beiden Bleichen, in Esens in der Neuharlinger-Sieler Straße stadtauswärts, in Logabirum gegenüber von der Skor-Tankstelle stadtauswärts, in Nesse in Fahrtrichtung Dornum zwischen Ocholt und Godenshold, in Oldenburg im Sodenstich, in Oldersum bei der Feuerwehr, in Pevsum in der Wolzethener Straße und in Sandkrug am Schultredde. Staus, Blitzer, Unfälle oder auch andere Störungen könnt ihr uns wie immer gerne melden, am besten per WhatsApp oder per Telefon an die Nordseewelle-Hotline 04931 97 3000.
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14: Die nächste Fähre von Wangerooge nach Halesiel fährt um 15:30 Uhr.
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9: Heute ein Mix aus Sonne, Wolken und Regen. Am Nachmittag kann es dann gewittern bei maximal 16 Grad. Der Nordseewelle 3-Tage-Trend. Morgen haben wir bei uns Regen den ganzen Tag mit Sonne am Nachmittag und 17 Grad. Am Freitag ändert sich nicht allzu viel. Sonne, Wolken und Regen bei 18 Grad. Auch am Samstag dann ein Mix aus Sonne und Wolken. Gegen Nachmittag kann es dann ein bisschen regnen bei maximal 16 Grad. Das nächste Hochwasser vor Spiekeroog ist um kurz vor 8.
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9: Besser ankommen mit dem besten Verkehrsservice auf der A29 Richtung Oldenburg. Zwischen der Einfahrt Oldenburg um Stede und der Hundebrücke. Passt da bitte auf, da ist ein defektes Fahrzeug auf dem Beschleunigungsstreifen. Und dann auf der B437 Rodenkirchen Richtung Stotel. Zwischen Esensham und Dedesdorf, da ist momentan dichter Verkehr. Ihr braucht ungefähr 5 Minuten länger.
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9: Es wird geblitzt auf der A28 leer Richtung Oldenburg in Höhe Wechleu, auf der B436 in Eetzel am Barfußpark in Fahrtrichtung Sande, in Brake in der Raiffeisenstraße, in Bremen in der Richard-Bohljan-Allee am Fahrersee stadtauswärts, in Emden in der Straße zwischen beiden Bleichen, in Esens in der Neuharlinger-Sieler-Straße stadtauswärts, in Logabirum gegenüber von der Skor-Tankstelle stadtauswärts, in Nesse in Fahrtrichtung Dornum zwischen Ocholt und Godenshold, in Oldenburg im Sodenstich, in Oldersum bei der Feuerwehr, in Pevsum in der Wolzethener Straße und in Sandkrug am Schultredde. Staus, Blitzer, Unfälle oder auch andere Störungen könnt ihr uns wie immer gerne melden. Am besten per WhatsApp oder per Telefon an die Nordseewelle Hotline 04931 97 3000.
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9: Die nächste Fähre von Norddeich nach Jüst mit dem Töverland Express fährt um 15 Uhr.
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10: Heute Sonne, Wolken und Regen. Am Nachmittag kann dann Gewitter hinzukommen bei maximal 16 Grad. Der Nordseewelle 3-Tage-Trend. Morgen regnet es den Tag über mit ein bisschen Sonne. Am Nachmittag bei maximal 17 Grad. Am Freitag sieht es dann recht ähnlich aus mit einem Mix aus Sonne, Wolken und Regen bei 18 Grad. Auch am Samstag dann Sonne und Wolken. Gegen Nachmittag kann es leichte Schauer geben bei maximal 16 Grad. Das nächste Niedrigwasser vor Dornumersiel ist um 13.35 Uhr.
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11: Ich bin Sönke Röhling. Schönen guten Tag. Die Gesundheitsminister von Bund und Ländern beraten heute über die Reformpläne bei der Kranken- und Pflegeversicherung. Die sehen vor, dass Zahlungen an Kliniken künftig gedeckelt werden sollen, obwohl viele Häuser schon jetzt rote Zahlen schreiben. Verdi und die erste Gewerkschaft Marburger Bund haben zum Protest aufgerufen. Nora Glaser von Verdi sagt uns.
12: Das Ziel ist wirklich, Massenprotest zu organisieren, um nicht nur den GesundheitsministerInnen in Hannover zu zeigen, für wen eigentlich sie Gesetze machen und für wen sie sich an dieser Stelle auch einsetzen sollten, sondern auch der gesamten Bevölkerung zu zeigen, wir lassen das nicht unkommentiert und wir setzen uns dafür ein, dass unsere Rechte nicht eingeschränkt werden.
11: Unterdessen stehen die gesetzlichen Krankenkassen finanziell offenbar noch stärker unter Druck als gedacht. Laut Bild-Zeitung rechnet das Bundesgesundheitsministerium in diesem Jahr mit rund 3,5 Milliarden Euro höheren Ausgaben. Im ersten Quartal lagen die Ausgaben demnach fast 8% über dem Vorjahreswert. In Deutschland gibt es immer mehr Rentner. Wie die Rheinische Post berichtet, hat die deutsche Rentenversicherung zum Jahreswechsel 19,1 Millionen Menschen Altersbezüge gezahlt. Fast jeder Dritte geht übrigens vorzeitig in Rente und nimmt dafür Abschläge in Kauf. Die Sanierung der Tiefgarage unter der Straße am Stadtmuseum in Oldenburg kommt voran. Die Stabilisierung der maroden Zwischendecke ist mittlerweile abgeschlossen. Nun werden Stahlstützen eingebaut. Das soll bis August abgeschlossen sein. Danach kann die eigentliche Sanierung erst beginnen. Die Gesamtkosten für das Projekt liegen bei derzeit rund 44 Millionen Euro. Der Countdown zum Start der Fußball-WM läuft. Morgen gibt es das Eröffnungsspiel zwischen Mexiko und Südafrika. Deutschland ist am Sonntag gegen Curaçao dran und bereitet sich aktuell im WM-Quartier darauf vor. Kapitän Joshua Kimmich fordert vom gesamten Team vollen Einsatz.
13: Ich hoffe, dass wir einen sehr guten Start ins Turnier haben werden. Das haben uns auch die letzten Turniere gezeigt, dass das sehr, sehr wichtig sein wird. Und deswegen konzentrieren wir uns jetzt erstmal darauf. Wir haben nicht so eine einfache Gruppe, wie das manchmal von außen wahrgenommen wird. Ich glaube, dass die Gruppe schon kompliziert und schwierig sein wird. Und da müssen wir wirklich in Topform sein.
11: Neben Curaçao spielt Deutschland in der Vorrunde auch gegen die Elfenbeinküste und gegen Ecuador. 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
10: Besser ankommen mit dem besten Verkehrsservice auf der A1 Osnabrück Richtung Bremen zwischen dem Dreieck Stur und Bremen-Brinkum. Da war gerade ein Unfall. Passt da bitte auf. Der rechte und mittlere Fahrstreifen ist derzeit gesperrt.
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10: Es wird geblitzt auf der A28 leer Richtung Oldenburg in Höhe Wächleu, auf der B436 in Eetzel am Barfußpark in Fahrtrichtung Sande, in Brake in der Raiffeisenstraße, in Bremen in der Richard-Bohljan-Allee am Fahrersee stadtauswärts, in Emden in der Straße zwischen beiden Bleichen, in Esens in der Neuharlinger-Sieler-Straße stadtauswärts, in Logabirum gegenüber von der Skor-Tankstelle stadtauswärts, in Nesse in Fahrtrichtung Dornum zwischen Ocholt und Godenshold, in Oldenburg im Sodenstich, in Oldersum bei der Feuerwehr, in Pevsum in der Wolzethener Straße und in Sandkrug am Schultredde. Staus, Blitzer, Unfälle oder auch andere Störungen könnt ihr uns wie immer gerne melden. Am besten per WhatsApp oder per Telefon an die Nordseewelle-Hotline 04931 97 3000.
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10: Die nächste Fähre von Nesmasee nach Baltrum fährt um 5.
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15: Heute ein Mix aus Sonne, Wolken und Regen. Am Nachmittag kann es dann gewittern bei maximal 16 Grad. Der Nordseewelle 3-Tage-Trend. Morgen haben wir bei uns Regen den ganzen Tag mit Sonne am Nachmittag und 17 Grad. Am Freitag ändert sich nicht allzu viel. Sonne, Wolken und Regen bei 18 Grad. Auch am Samstag dann ein Mix aus Sonne und Wolken. Gegen Nachmittag kann es dann ein bisschen regnen bei maximal 16 Grad. Das nächste Hochwasser vor Wangerooge ist um 19.56 Uhr.
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15: Besser ankommen mit dem besten Verkehrsservice auf der A1 Osnabrück Richtung Bremen zwischen dem Dreieck Sturm Bremen-Brinkum. Passt da bitte auf, da war ein Unfall, der rechte und mittlere Fahrstreifen ist gesperrt. Und dann ebenfalls auf der A1 Osnabrück Richtung Bremen zwischen dem Dreieck Sturm der Anschlussstelle Bremen-Hemeling. Da sind es momentan 6 Kilometer Stau, da könnt ihr ungefähr eine halbe Stunde obendrauf rechnen.
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15: Es wird geblitzt auf der A28 Leerrichtung Oldenburg in Höhe Wechleu, auf der B436 in Etzel am Barfußpark in Fahrtrichtung Sande, in Brake in der Raiffeisenstraße, dann in Bremen der Richard-Burjan-Allee am Pfarrer Seestadt auswärts, dann in Emden in der Straße zwischen beiden Bleichen, in Esens in der Neuharlinger-Sieler Straße Stadt auswärts, in Lüdelsburg in der Landstraße, dann in Nesse in Fahrtrichtung Dornum, zwischen Ocholt und Godenshold, in Oldenburg im Sodenstich, in Oldersum bei der Feuerwehr, in Pevsum in der Wolze Tener Straße und in Sandkrug am Schultredde. Staus, Blitzer und Störungen könnt ihr uns wie immer gerne melden, am besten per WhatsApp oder per Telefon an die Nordseewelle Hotline 04931 97 3000.
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15: Die nächste Fähre von Borkum nach Emden fährt um 16.30 Uhr.
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11: Heute Sonne, Wolken und Regen. Am Nachmittag kann dann Gewitter hinzukommen bei maximal 16 Grad. Der Nordseewelle 3-Tage-Trend. Morgen regnet es den Tag über mit ein bisschen Sonne. Am Nachmittag bei maximal 17 Grad. Am Freitag sieht es dann recht ähnlich aus mit einem Mix aus Sonne, Wolken und Regen bei 18 Grad. Auch am Samstag dann Sonne und Wolken. Gegen Nachmittag kann es leichte Schauer geben bei maximal 16 Grad. Das nächste Niedrigwasser vor Hooksiel ist um 14.14 Uhr.
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12: Ich bin Sönke Röhling. Schönen guten Tag. Die Gesundheitsminister von Bund und Ländern beraten heute und morgen in Hannover über die Zukunft unserer Gesundheitsversorgung. Verbände und Gewerkschaften haben zu Demos aufgerufen. Finn Riebesel freundlich berichtet.
13: Die Bundesregierung will unter anderem steigende Krankenkassenbeiträge bremsen. Um das Finanzloch bei den Krankenkassen zu stopfen, sollen dafür allein im kommenden Jahr 16,3 Milliarden Euro eingespart werden. Ärzte befürchten dadurch allerdings finanzielle Einbußen und Einschnitte bei Praxen und Patienten. Viele Haus- und Kinderarztpraxen sind deshalb heute geschlossen geblieben.
12: Es ist ein großes Treffen mit vielen Erwartungen und genauso vielen unterschiedlichen Vorstellungen. Heute Abend kommen im Kanzleramt Gewerkschaften und Arbeitgeber mit Kanzler Merz zusammen. Es geht um die ganz großen Reformen. CDU-Generalsekretär Lindemann sagte bei NTV.
14: Am dringendsten ist ganz klar das Thema Bürokratieabbau, Energiekostensenkung, Steuerpolitik und gleichzeitig das Thema, dass der Staat wieder funktioniert. Das sind, glaube ich, die wichtigsten Themen und keine Randthemen machen, sondern wirklich, wie machen wir die deutsche Wirtschaft wieder wettbewerbsfähig?
12: In Bonn ist ein Prozess um einen geplatzten Maskendeal aus der Pandemiezeit gestartet. Ein Hamburger Unternehmer fordert fast 500 Millionen Euro vom Bund und beruft sich auf Absprachen mit dem damaligen Gesundheitsminister Jens Spahn. Das Ministerium sagt dagegen, es gab nie einen gültigen Vertrag. Eine technische Störung hat Teile der Justiz in Niedersachsen lahmgelegt. Nach Angaben aus dem Justizministerium sind auch Gerichte davon betroffen. Ursache ist vermutlich ein beschädigtes Kabel. Die betroffenen Einrichtungen können damit weder elektronische Akten bearbeiten, noch Mails empfangen oder versenden. Der Schaden soll sich zwischen dem IT-Dienstleister Dataport in Hamburg und den Rechenzentren in Celle und Hamburg befinden. Nur noch ein Tag, dann beginnt die Fußball-WM in Nordamerika. Im Eröffnungsspiel trifft Co-Gastgeber Mexiko auf Südafrika. Die deutsche Nationalmannschaft kann sich noch bis Sonntag vorbereiten, dann geht's gegen Curaçao. DFB-Kapitän Joshua Kimmich fordert vom Team vollen Einsatz und hofft auf einen guten Start ins Turnier.
15: Ich hoffe, dass jeder, der hier ist, Weltmeister werden möchte. Aber das bringt uns auf dem Weg dorthin nicht viel, wenn wir das nur möchten, sondern wir müssen jetzt was tun, um Spiele zu gewinnen, und damit sollten wir anfangen.
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11: Besser ankommen mit dem besten Verkehrsservice auf der A1 Osnabrück Richtung Bremen zwischen dem Dreieck Stur und Bremen-Brinkum. Da müsst ihr bitte vorsichtig fahren, da war nämlich ein Unfall und der rechte und mittlere Fahrstreifen ist derzeit gesperrt. Dann auf der A28 Oldenburg-Leer zwischen Bad Zwischenahn West und Westerstede. Auch da müsst ihr bitte vorsichtig fahren, da sind nämlich Rehe auf der Fahrbahn. Dann auf der A29 Oldenburg Richtung Ahlhorner Heide zwischen Wadenburg und Großen Kneten. Passt da bitte auf, da sind Gegenstände auf der Fahrbahn. Dann auf der B72 auf der Leerer Landstraße zwischen Backband und dem Aurich-Fischteichweg. Da ist momentan dichter Verkehr, da braucht ihr ungefähr 5 Minuten länger. Und 5 Minuten länger braucht ihr auch auf der B436 in Leer. Zwischen der Bremer Straße und Logabirum, auch da ist dichter Verkehr.
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11: Es wird geblitzt auf der A28 Leer Richtung Oldenburg in Höhe Wechleu, auf der B436 in Etzel am Barfußpark in Fahrtrichtung Sande, in Brake in der Raiffeisenstraße, dann in Bremen der Richard-Burjan-Allee am Pfarrersee stadtauswärts, dann in Emden in der Straße zwischen beiden Bleichen, in Esens in der Neuharlinger-Sieler Straße stadtauswärts, in Lüdelsburg in der Landstraße, dann in Nesse in Fahrtrichtung Dornum, zwischen Ocholt und Godenshold, in Oldenburg im Sodenstich, in Oldersum bei der Feuerwehr, in Pevsum in der Wolzete in der Straße und in Sandkrug am Schultredde. Staus, Blitzer und Störungen könnt ihr uns wie immer gerne melden, am besten per WhatsApp oder per Telefon an die Nordseewelle-Hotline 04931 97 3000.
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11: Die nächste Fähre von Spiekeroog nach Neuharlingersiel fährt um kurz vor halb vier.
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13: Heute ein Mix aus Sonne, Wolken und Regen. Am Nachmittag kann es dann gewittern bei maximal 16 Grad. Der Nordseewelle 3-Tage-Trend. Morgen haben wir bei uns Regen den ganzen Tag mit Sonne am Nachmittag und 17 Grad. Am Freitag ändert sich nicht allzu viel. Sonne, Wolken und Regen bei 18 Grad. Auch am Samstag dann ein Mix aus Sonne und Wolken. Gegen Nachmittag kann es dann ein bisschen regnen bei maximal 16 Grad. Das nächste Hochwasser vor Neuharlinger Siel ist um 10 vor 8.
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13: Besser ankommen mit dem besten Verkehrsservice auf der A1 Osnabrück Richtung Bremen zwischen dem Dreieck Stur und Bremen-Brinkum. Da war ein Unfall, da müsst ihr bitte aufpassen, der rechte und mittlere Fahrstreifen ist derzeit gesperrt. Dann auf der A29 Oldenburg Richtung Ahlhorner Heide zwischen Wadenburg und Großen Kneten. Auch da müsst ihr bitte aufpassen, da sind Gegenstände auf der Fahrbahn. Und dann auf der A293 Oldenburg Nord Richtung Oldenburg West zwischen Oldenburg Bürgerfelde und dem Dreieck Oldenburg West. Da müsst ihr bitte vorsichtig fahren, da ist nämlich ein defektes Fahrzeug auf dem Beschleunigungsstreifen.
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13: Es wird geblitzt auf der A28 Leer Richtung Oldenburg in Höhe Wechleu, auf der B436 in Ezel am Barfußpark in Fahrtrichtung Sande, dann in Brake in der Raiffeisenstraße, in Bremen in der Richard-Bohljan-Allee am Fahrersee statt auswärts, in Bremen in der Straße zwischen beiden Bleichen, dann in Esens in der Neuharlinger-Sieler Straße statt auswärts, in Leer im Burfener Weg kurz vorm Schwimmbad, dann in Lütelsburg in der Landstraße kurz vor der Feuerwehr, in Nesse in Fahrtrichtung Dornum zwischen Ocholt und Godenshold, in Oldenburg im Soden in Oldersum bei der Feuerwehr und in Pevsum in der Wolzethener Straße und zuletzt in Sandkrug am Schultredde. Staus, Blitzer, Unfälle oder auch andere Störungen könnt ihr uns wie immer gerne melden. Am besten per WhatsApp oder per Telefon an die Nordseewelle Hotline 04931 97 3000.
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13: Die nächste Fähre von Bensersiel nach Langeoog fährt um 13.45 Uhr.
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6: Nach Sonne, Wolken und Regen ziehen dann immer mehr Gewitter auf bei uns im Nordwesten. Aktuell haben wir 14 Grad auf Jüst. Emden und Jever melden 15. Cuxhaven und Bremen-Horn bei 17 Grad. Und die Tagestoptemperatur haben wir ebenfalls in Hamburg-Harburg. Der Nordseewelle 3-Tage-Trend. Morgen ähnlich wie heute erstmal ganz viel Regen. Die Sonne kommt erst gegen Nachmittag bei 17 Grad. In der Spitze geht es dann zum Freitag auch mit Sonne und Wolken los. Später wechselhaft, aber 18 Grad. Das Wochenende selber ist durchwachsen bei 16 Grad. Das nächste Niedrigwasser vor Wilhelmshaven ist um 14.22 Uhr.
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7: Ich bin Cornelius Dreger. Schönen guten Tag. Dass Deutschland große Reformen braucht, da sind sich wohl die allermeisten einig. Aber wie die aussehen sollen, darüber gibt's ganz unterschiedliche Vorstellungen. Und die kommen heute Abend im Kanzleramt auf den Tisch. Die Regierung berät mit Gewerkschaften und Arbeitgebern über ihre Vorstellungen bei den Themen Soziales, Arbeit, Steuern und Bürokratieabbau. SPD-Generalsekretär Tim Klüssendorf.
8: Die letzten Monate haben vor allen Dingen auch gezeigt, dass wir da an einem Strang ziehen müssen und dass wir sie von vornherein direkt mit am Tisch brauchen. Weil eben die Maßnahmen, die wir gemeinsam ergreifen müssen, auch das Vertrauen der Sozialpartner, der Gewerkschaften, auch der Unternehmer verlangt, aber auch eben deren Mitwirkung.
7: Vor dem Spitzentreffen im Kanzleramt gibt es offenbar neuen Streit in der Regierung. Kanzler Merz soll laut Rheinischer Post auf einer Unionsfraktionssitzung gesagt haben, dass seine Geduld mit der SPD am Ende sei. Hintergrund ist ein Gesetz, das große Bauprojekte beschleunigen soll. Merz wirft der SPD Blockade vor. Die Gesundheitsminister von Bund und Ländern beraten heute und morgen in Hannover über die Zukunft unserer Gesundheitsversorgung. Verbände und Gewerkschaften haben zu Demos aufgerufen. Finn Riebesell-Freundlieb berichtet.
9: Die Bundesregierung will unter anderem steigende Krankenkassenbeiträge bremsen. Um das Finanzloch bei den Krankenkassen zu stopfen, sollen dafür allein im kommenden Jahr 16,3 Milliarden Euro eingespart werden. Ärzte befürchten dadurch allerdings finanzielle Einbußen und Einschnitte bei Praxen und Patienten. Viele Haus- und Kinderarztpraxen sind deshalb heute geschlossen geblieben.
7: In Emden wird es demnächst ein Nachtfahrverbot für Mähroboter geben. Die Stadt will das per Allgemeinverfügung durchsetzen. Eine Kontrolle durch das Ordnungsamt soll es zunächst nicht geben. Für zusätzliches Personal gäbe es nicht die notwendigen Mittel, heißt es. Emden ist mit der Regelung Vorreiter in Ostfriesland. In anderen Städten und Gemeinden sind solche Igelschutzverordnungen vorerst nicht geplant. Nach dem Einreisewirbel um einen WM-Schiedsrichter erheben die USA schwere Vorwürfe gegen den Somalier. Omar Artan soll wegen angeblicher Kontakte zu mutmaßlichen Mitgliedern terroristischer Organisationen die Einreise verweigert worden sein, heißt es. Er weist das zurück. 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
6: Besser ankommen mit dem besten Verkehrsservice um kurz nach zwei. Hallo Autos. Miep, miep. Und vorsichtig auf der A31 Emden Richtung Leer. Zwischen Emden Ost und Riepe Gefahr durch Gegenstände auf der Autobahn. A29 Ahlhorner Heide Richtung Wilhelmshaven. Zwischen Kreuz Oldenburg Ost und Ohmstede. Ein Kilometer, ihr braucht 5 Minuten länger. Auch auf der 401 Küstenkanalstraße, Hunsmüller Straße. Zwischen Achternmeer und Oldenburg-Eversten hier 5 Minuten extra. Und B437 Rodenkirchen Richtung Stotel zwischen Esensdamm und Dedensdorf nochmal 5 Minuten dazu. Kommt gut an, ihr Lieben.
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6: In Brake in der Raiffeisenstraße, in Emden in der Straße zwischen den beiden Bleichen, in Leer im Burfener Weg kurz vorm Schwimmbad, in Oldenburg im Sodenstich nicht schneller als 30, auch in Sandkrug am Schulredde nochmal der Blitzeranhänger 30. Wenn ihr noch was habt von den Straßen, wir freuen uns immer über eine Meldung über WhatsApp oder per Telefon an die Nordseewelle Hotline 04931 97 3000. Lieben Dank.
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6: Die nächste Fähre von Norddeich nach Jüst fährt um 15 Uhr.
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6: Wer wird denn Fußballweltmeister 2026? Ich weiß, die letzten Wochen sind eine Menge Prognosen durch die Decken gegangen. Wir haben echte Fußballexperten befragt, und zwar die F-Jugend des Süderneulander SV. Was die denken, das hört ihr nach der meisten Musik mit allen aktuellen Hits. Sia, Sheep Thrills, Michael Patrick Kelly mit Traces, Adam Lambert oder auch Stefanie Heinzmann mit Good.

0: Morgen geht's endlich los mit der Fußball-Weltmeisterschaft Kanada, Mexiko und USA. Die Nordseewelle Feierabendshow hier, Martin Putz. Gleich auf der Playlist Purple Disco Machine, Coons und Substitution. Da ist natürlich die Frage, wer wird denn jetzt Weltmeister? So, vorab. Ich meine, die Tipps, die müssen da eh langsam schon mal abgegeben werden. Aber wir haben mal gefragt im Nordwesten, wer denn da absahnen könnte.
1: Deutschland kommt ins Viertelfinale. Weltmeister wird Türkei.
2: Ich glaube, Deutschland kommt ins Viertelfinale und Weltmeister wird sicher Spanien.
3: Ich glaube, Deutschland kommt ins Halbfinale und Weltmeister wird Frankreich.
4: Ich glaube, Deutschland kommt ins Halbfinale und Weltmeister wird Argentinien.
5: Ich glaube, dass Deutschland Sieger wird.
0: Ja. Ja. Genau, das sollten wir so stehen lassen. Ich meine, Deutschland ist eine Turniermannschaft. Wenn es richtig läuft, dann läuft es auch richtig nach vorne. Frankreich, absolute Top-Mannschaft. Spanier als amtierender Europameister. Argentinien, Brasilien und irgendeine Überraschungsmannschaft, die wird es garantiert auch geben. Also, morgen geht das los und wir freuen uns schon riesig drauf.

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14: Rastede, Esens und Gödens aktuell bei 15 Grad. Auf Langeoog haben wir 13, Achim und Apen melden 15 und in Hamburg St. Georg haben wir aktuell 17 Grad. Dazu weiter Sonne-Wolken-Mix, später Gewitter und der Nordseewelle 3-Tage-Trend. Es geht Richtung Donnerstag mit Regen und Wolken los, endet aber in einem sonnigen Feierabend gegen Nachmittag bei 17 Grad in der Spitze. Zum Freitag noch ein bisschen wärmer, Sonne-Wolken und Regen im Wechsel bei 18 Grad und das Wochenende bleibt weiter wechselhaft bei 16 Grad in der Spitze. Das nächste Hochwasser vor Wangerooge ist um 19.56 Uhr.
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15: Ich bin Holger Dilk. Schönen guten Tag. Der Ems-Tunnel im Zuge der A31 in Leer wird auch in den kommenden Nächten weiter für den gesamten Verkehr gesperrt und das von 20 Uhr am Abend bis 6 Uhr am Morgen. Nach Angaben der Autobahngesellschaft werden Wartungsarbeiten durchgeführt. Das betrifft sowohl die Beleuchtung wie auch die Brandmeldeanlagen. Der Verkehr wird über die Anschlussstelle Wena umgeleitet. Ein seit vergangenen Freitag vermisster 72-Jähriger aus Kirchhatten ist heute tot im Bereich des Tweedbaker See bei Oldenburg gefunden worden. Einen Tag nach der vermissten Meldung war der Rucksack des Seniors am Ufer des Sees gefunden worden. Suchaktionen unter anderem mit einem Polizeihubschrauber und mit Booten der DLRG waren zunächst erfolglos geblieben. Die Ermittler gehen derzeit von einem Unglücksfall aus. In einem Abfallverwertungsbetrieb in der Industriestraße in Wena hat die Feuerwehr am Vormittag einen Brand gelöscht. Ausgebrochen war das Feuer in einem Abfallbunker. Ein Kran beförderte das Material aus dem Behälter, sodass die Einsatzkräfte die Flammen schnell in den Griff bekommen konnten. Verletzt wurde niemand. Schadenshöhe und Ursache sind noch unklar. Wegen einer technischen Störung sind Teile der Justiz in Niedersachsen lahmgelegt worden. Nach Angaben aus dem Justizministerium sind auch Gerichte davon betroffen. Ursache ist vermutlich ein beschädigtes Kabel. Die betroffenen Einrichtungen können damit weder elektronische Akten bearbeiten noch Mails empfangen oder versenden. Der Schaden soll sich zwischen dem IT-Dienstleister Dataport in Hamburg und den Rechenzentren in Celle und Hannover befinden. 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
14: Besser ankommen mit dem besten Verkehrsservice um kurz nach 14:30. Hallo Autos.
17: Miep, miep.
14: Übersichtlich auf den Straßen, bisschen länger auf der A29 Ahlhorner Heide Richtung Wilhelmshaven zwischen Kreuz Oldenburg Ost und Hafen. Hier ein Kilometer, plant 10 Minuten mehr ein. Ansonsten alles frei, gute und sichere Fahrt euch.
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14: In Brake in der Raiffeisenstraße. In Emden in der Straße zwischen den beiden Bleichen. In Leer im Burfener Weg kurz vorm Schwimmbad. In Oldenburg im Sodenstich nicht schneller als 30. Auch in Sandkrug am Schulredde nochmal der Blitzeranhänger 30. Wenn ihr noch was habt von den Straßen, wir freuen uns immer über eine Meldung über WhatsApp oder per Telefon an die Nordseewelle Hotline 04931 97 3000. Lieben Dank.
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14: Die nächste Fähre vom Bensersiel nach Langeoog fährt um 16 Uhr.
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14: Das ist echt spannend, ne? 495 Tage, 495 Mal den Marathon. Eine Weltrekordlerin bei uns im Nordwesten. Seht ihr auch nochmal auf Instagram. Klickt radionordseewelle.de und wir sprechen gleich mit Joyce Hübner. Nach der meisten Musik mit allen aktuellen Hits. Mike and Mechanics, Somber mit Groovy Sound, Elton John, Dua Lipa und Mr. Alex Warren mit Fever Dream.

0: Hat man auch nicht alle Tage. Eine Weltrekordlerin bei uns im Nordwesten, die Nordseewelle Feierabendshow. Martin Putz hier. Gleich Coldplay, Feels Like I'm Falling in Love. Und Kollege Dennis aus der Nordseewelle Morning Show derzeit, der hat sie getroffen. Joyce Hübner. Seit mehr als einem Jahr läuft sie ja jeden Tag ein Marathon. Das Ziel sind 495 in 495 Tagen. Muss man überlegen, ne? Wir trainieren ein ganzes Jahr auf so einen Marathon und sie macht das jeden Tag. 495 Mal. Also absoluter Wahnsinn. Und dabei jede Stadt in Deutschland, die da durchquert werden muss. Letzte Woche hat sie dann den Weltrekord für die meisten Marathons an aufeinanderfolgenden Tagen aufgestellt. Und gestern ist Joyce dann in Wirtum angekommen und Dennis hat sie am Ziel getroffen.
1: Erstmal herzlichen Glückwunsch noch zum Weltrekord, den du ja letzte Woche aufgestellt hast. Hast du das inzwischen realisiert eigentlich?
2: Ja, ich hole ja jeden Tag einen weiteren Weltrekord. Also von daher ist jeden Tag ein neuer Tag zum Gratulieren und zum Feiern.
1: Inzwischen bist du angekommen bei uns in Ostfriesland. Wie gefällt dir das Laufen hier oben in Ostfriesland so besser als in den Bergen? Oder?
2: Ja, ich war ja schon mal bei der Deutschlandumrundung hier, deswegen ist es jetzt nichts Neues für mich. Es ist genauso wie beim letzten Mal. Flach.
1: Flach und windig vor allem.
2: Und windig und regnerisch hatten wir heute auch ein bisschen.
1: Wie war die Etappe heute? Von Bingum nach Wirtum ging's?
2: Ja, ganz entspannt. Es war alles mit dabei. Regen, Sonne, Wind. Also typisch Nordsee halt, würde ich sagen.
1: Jetzt hast du ja noch einige Tage vor dir. 120 ungefähr Marathons sind noch bis zum Ziel in Berlin. Auf was freust du dich eigentlich, wenn du dann wirklich mal die Füße hochlegen kannst?
2: Ja, die Füße hochzulegen, wie du gerade schon gesagt hast. Ja, also einen normalen Alltag wieder zu haben irgendwann. Also wir haben ja jetzt klar auch einen Alltag, aber wir machen ganz viele Dinge, die normale andere Menschen machen, machen wir nicht. Und es wäre schön, irgendwann wieder in so eine Normalität reinzukommen.
0: Ja, da drücken wir auf jeden Fall kräftig die Daumen. Toi, toi, toi. Seit heute Morgen geht's ja weiter und alle Infos zum Verfolgen unter joyce-hübner.de.

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13: Wir warten auf Gewitter bei uns im Nordwesten. Dazu 16 Grad maximal. Edewecht hat diese 16 Grad schon. Ebenfalls Oldenburg um Stede, Rooksiel und Hamburg-Dulsberg. Wangerooge hängt mit 15 Grad noch ein bisschen hinterher. Der Nordseewelle 3-Tage-Trend. Morgen für euren Donnerstag wechselhaft mit viel Regen gegen Nachmittag aufgelockert. Da mit ein bisschen Sonne 17 Grad maximal. Der Freitag noch ein Ticken wärmer bei 18 in der Spitze. Und wechselhaft geht's auch durch euer Wochenende bei 16 Grad am Samstag. Das nächste Hochwasser vor Schillig ist um 20.28 Uhr.
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14: Ich bin Cornelius Dreger. Schönen guten Tag. Ärzte machen heute bundesweit gegen die Sparpläne der Bundesregierung im Gesundheitswesen mobil. Viele Haus- und Kinderarztpraxen sind deshalb geschlossen geblieben. Die Mediziner befürchten, dass Patienten die Folgen zu spüren bekommen könnten, etwa durch längere Wartezeiten oder weniger Vorsorgeangebote. Heute und morgen beraten die Gesundheitsminister von Bund und Ländern in Hannover über die Zukunft unserer Gesundheitsversorgung. Es ist ein großes Treffen mit vielen Erwartungen und genauso vielen unterschiedlichen Vorstellungen. Heute Abend kommen im Kanzleramt Gewerkschaften und Arbeitgeber mit Kanzler Merz zusammen. Es geht um die ganz großen Reformen. CDU-Generalsekretär Lindemann sagte bei NTV:
15: Am dringendsten ist ganz klar das Thema Bürokratieabbau, Energiekostensenkung, Steuerpolitik und gleichzeitig das Thema, dass der Staat wieder funktioniert. Das sind, glaube ich, die wichtigsten Themen und keine Randthemen machen, sondern wirklich, wie machen wir die deutsche Wirtschaft wieder wettbewerbsfähig?
14: Deutschland als führende Luftfahrtnation. Dieses Ziel hat sich die Bundesregierung gesteckt und eine neue Strategie erarbeitet. Unter anderem sollen Kosten für Fluglinien und andere Luftfahrtunternehmen gesenkt und Flugzeugbauer bei der Entwicklung von neuen Flugzeugen gefördert werden. In Deutschland gibt es immer mehr Rentner. Wie die Rheinische Post berichtet, hat die Deutsche Rentenversicherung zum Jahreswechsel 19,1 Millionen Menschen Altersbezüge gezahlt. Fast jeder Dritte geht übrigens vorzeitig in Rente und nimmt dafür Abschläge in Kauf. Der Ems-Tunnel im Zuge der A31 in Leer wird auch in den kommenden Nächten weiter für den gesamten Verkehr gesperrt. Und das von 20 Uhr am Abend bis 6 Uhr am Morgen. Nach Angaben der Autobahngesellschaft werden Wartungsarbeiten durchgeführt. Das betrifft sowohl die Beleuchtung wie auch die Brandmeldeanlagen. Der Verkehr wird über die Anschlussstelle Wehna umgeleitet. Kurz vor Beginn der Fußball-WM blockieren protestierende Lehrer die Zugänge zum Aztekenstadion in Mexiko-Stadt. Dort soll morgen das Eröffnungsspiel stattfinden. Laut Behörden wurden in einem Bus der Demonstranten Sprengsätze gefunden. Mexikos Präsidentin spricht von einer Provokation, das Spiel werde stattfinden. 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
13: Besser ankommen mit dem besten Verkehrsservice um kurz nach drei. Moin Autos. Miep, miep. Ein bisschen Geduld auf der A29 Ahlhorner Heide Richtung Wilhelmshaven zwischen Kreuz Oldenburg Ost und Oldenburg Umstede. Ein Kilometer, 5 Minuten auch für die A29 Wilhelmshaven Richtung Oldenburg zwischen Kreuz Oldenburg Nord und Oldenburg Hafen. Nochmal ein Kilometer. 5 Minuten außerdem auf der B70 Papenburger Straße zwischen Collinghorst ist die B438 und Leer Südring. Nochmal 5 Minuten extra. Gutes und sicheres Ankommen, ihr Lieben.
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13: In Brake in der Raiffeisenstraße, in Emden in der Straße zwischen den beiden Bleichen, in Leer im Burfener Weg kurz vorm Schwimmbad, in Oldenburg im Sodenstich nicht schneller als 30, auch in Sandkrug am Schulredde nochmal der Blitzeranhänger 30. Wenn ihr noch was habt von den Straßen, wir freuen uns immer über eine Meldung über WhatsApp oder per Telefon an die Nordseewelle Hotline 04931 97 3000. Lieben Dank.
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13: Die nächste Fähre von Norderney nach Norddeich fährt um 15.15 Uhr.
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13: Ach, man kennt das ja, ne? Wenn man unterwegs ist mit seinen Kiddies, alleine als Papa, so ein bisschen durch die Gegend laufen. Am Anfang fühlt man sich vielleicht ungewohnt lost. Später trifft man dann immer mehr Väter, die auch alleine unterwegs sind mit ihrem Löten oder ihrer Löten. Und genau das wurde in Hamburg jetzt einfach mal zusammengefasst. Ganz offiziell kann man sich jetzt verabreden, um als Papa mit den Löten durch die Gegend zu laufen. Die ganze Geschichte nach Calvin Harris, Pharrell Williams, Katy Perry, Big Sean, Felix Jens, Sarah Barrios, Toby Romeo und DJ, alle Farben bei. Das war eine Menge. Baby.

0: Hamburg zum gemeinsamen Spazierengehen mit Kinderwagen verabreden, dann ist das ein sogenannter Dad Walk. Initiiert wurde das Ganze von Schauspieler Manuel Hasny unter dem schönen Namen The Walking Dad. Sag mal, Manuel, wie bist du auf die Idee gekommen?
1: Eigentlich ziemlich simpel. Ich selber habe jetzt gerade mein viertes Kind bekommen und gehe dementsprechend seit 6 Jahren schon sehr häufig alleine mit meinen Kindern spazieren.
0: Ja.
1: Und da ist mir immer wieder aufgefallen, dass ich viele andere Väter gesehen habe, die auch alleine spazieren gehen. Man grüßt sich dann und man hält auch mal ganz kurz an und redet auch mal. Es kommt mal vor, aber es ist nicht so wirklich in die Tiefe gegangen.
0: Nee.
1: Und habe dann gemerkt, ich glaube, der Bedarf ist da, dass Väter sich connecten und vernetzen wollen und sich auch vielleicht am besten mal unterstützen wollen.
0: Auf jeden Fall. Spreche ich voll aus Erfahrung. Das ist tatsächlich so, ne?
1: Ja, du musst dir vorstellen, ich hatte die Idee ja Mitte April, dann Ende April habe ich gestartet mit dem ersten Walk. Der hatte bereits 40 Väter, die dabei waren. Beim zweiten waren es 60 und jetzt beim dritten waren es schon wieder über 60 Väter.
0: Wow.
1: Ja, also ist schon ein bisschen was zusammengekommen, womit ich eigentlich nicht gerechnet hätte. Ich hätte mich auch über 5-6 Väter gefreut, weil es am Ende um die Sache geht. Aber umso schöner, dass da ja so viel Lust drauf haben.
0: Ja, schön. Schauspieler Manuel Hasny organisiert in Hamburg gemeinsame Spaziergänge für Väter mit ihren Kids. Einfach ein bisschen schnacken, andere Daddys kennenlernen. Die nächsten Termine, die gibt's unter dem Insta-Account

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10: Norderney 14, Jever und Große Feen bei 15, Delmenhorst und Hamburg-Jenfeld haben 16 Grad. Damit ist die Tagestop-Temperatur erreicht im Nordwesten. Es geht weiter mit Gewittermöglichkeiten heute zum Spätnachmittagabend. Und der Nordseewelle 3-Tage-Trend morgen und auch übermorgen wechselhaft. Morgen starten wir erstmal verregnet rein, gegen Nachmittagabend lockert es auf. So ein bisschen Feierabendsonne kommt durch bei 17 Grad maximal. Der Freitag dann noch ein bisschen wärmer, bei 18 Grad Sonne, Wolken und Regen in the mix. Und genauso geht es auch am Samstag bei maximal 16 Grad weiter. Das nächste Hochwasser von Neuharlinger Siel ist um 19.52 Uhr.
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11: Ich bin Holger Dilk. Schönen guten Tag. 5 Tage nach dem Brand eines Einfamilienhauses in Aurich wird die Leiche heute obduziert. Die Ermittler gehen davon aus, dass es sich um den seitdem vermissten Familienvater handelt. Ein Ergebnis aus der rechtsmedizinischen Untersuchung wird für morgen erwartet. Inzwischen gibt es für die hinterbliebene Familie mit 5 Kindern eine Spendenaktion, die online gestartet wurde. Das Spendenziel von 30.000 Euro ist nahezu erreicht. In Emden wird es demnächst ein Nachtfahrverbot für Mähroboter geben. Die Stadt will das per Allgemeinverfügung durchsetzen. Eine Kontrolle durch das Ordnungsamt soll es zunächst nicht geben. Für zusätzliches Personal gäbe es nicht die notwendigen Mittel, heißt es. Emden ist mit der Regelung Vorreiter in Ostfriesland. In anderen Städten und Gemeinden sind solche Igelschutzverordnungen vorerst nicht geplant. Die Sanierung der Tiefgarage unter der Straße am Stadtmuseum in Oldenburg kommt voran. Die Stabilisierung der maroden Zwischendecke ist mittlerweile abgeschlossen. Nun werden Stahlstützen eingebaut. Das soll bis zum August abgeschlossen sein. Danach kann die eigentliche Sanierung erst beginnen. Die Gesamtkosten für das Projekt liegen bei derzeit rund 44 Millionen Euro. Bei einem Feuer in einem Einfamilienhaus im Bremer Stadtteil Lüssum-Bockhorn ist nach Angaben der Feuerwehr eine Frau ums Leben gekommen. Ein weiterer Mensch konnte aus dem Gebäude gerettet werden und kam mit lebensgefährlichen Verletzungen ins Krankenhaus. Für die Löscharbeiten waren 2 Berufsfeuerwehren und 2 Freiwillige Wehren im Einsatz. 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
10: Besser ankommen mit dem besten Verkehrsservice um kurz nach 3:30. Hallo Autofahrer. Miep, miep. Und vorsichtig in Südbrookmerland in der Ickelster Straße. Da ist ein Feuerwehreinsatz. Haltet Fenster und Türen geschlossen und deswegen auch kreisaurig auf der K127 zwischen Hintertene und Moordorf in beiden Richtungen Sperrung. Macht dann Bogen drumherum und kommt gut an.
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10: In Brake in der Raiffeisenstraße. In Emden in der Straße zwischen den beiden Bleichen. In Leer im Burfener Weg kurz vorm Schwimmbad. In Lütesburg in der Landstraße vor der Feuerwehr nicht schneller als 30. In Marx in Richtung Naunburg, da wieder 50. In Oldenburg im Sodenstich, nicht schneller als 30. Auch in Sandkrug am Schulredde, nochmal der Blitzeranhänger, 30. Wenn ihr noch was habt von den Straßen, wir freuen uns immer über eine Meldung über WhatsApp oder per Telefon an die Nordseewelle Hotline 04931 97 3000. Lieben Dank.
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10: Die nächste Fähre von Bensersiel nach Langeoog fährt um 16 Uhr.
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10: Eure letzte gute Tat, die wollen wir von euch wissen. Checkt mal Instagram und sucht nach Radio Nordseewelle. Oder lesen wir uns gleich in den Kommentaren. Nach der meisten Musik mit allen aktuellen Hits. Donna Lewis, I Love You Always Forever. Dann haben wir Taylor Swift, You Not Us und auch Elton John und Britney Spears.

Love You Always Forever. Das ist der Feierabend-Sound in der Nordseewelle Feierabend-Show. Martin Fulz hier. Moin, gleich auf der Playlist für euch. Cyril und Stumbling in Nordseewelle. Nicht nur in euren Ohren, sondern auch auf eurem Smartphone. Bei Social Media sucht nach Radio Nordseewelle bei Instagram und da fragen wir euch ja aktuell, was denn eure letzte gute Tat war heute. Kommentiert fleißig, hier zum Beispiel, hab gestern auf einem Krankenhausparkplatz einer älteren Dame mein Parkticket überlassen. Da waren noch gut anderthalb Stunden drauf und sie hat sich sehr darüber gefreut, hatte mich etwas verschätzt. Deswegen war noch viel Zeit übrig. Ja, guck mal, und dann gibt man das einfach mal weiter. Eure guten Taten weiter abgeben. Instagram, Radio Nordseewelle und fleißig kommentieren. Dazu die meiste Musik mit allen aktuellen Hits. Hier ist der nächste Ohrwurm. Hier ist

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8: Sonne und Wolken in the Mix. Nun ist aber langsam Feierabend. Es geht Richtung Gewittermöglichkeit bei uns im Nordwesten. 16 Grad die Tagestop-Temperatur in Jade erreicht. Auf Borkum noch bei 14 Grad. Leer und Oldenburg-Wechleu aktuell bei 16 Grad. Und die Tagestop-Temperatur messen wir auch derzeit. In Hamburg-Bild steht der Nordseewelle 3-Tage-Trend. Morgen ähnlich wie heute. Regen und viele Wolken. Gegen Nachmittag zieht sich so ein bisschen auf. Die Sonne kommt durch bei 17 Grad in der Spitze. Euer Freitag auch wechselhaft mit Sonne und Wolken. Vereinzelt Schauer bei 18 Grad. Und genauso sieht es am Wochenende auch aus. Am Samstag bei 16 Grad Tagestop-Temperatur. Das nächste Hochwasser vor Hoogsiel ist um 20.37 Uhr.
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9: Ich bin Cornelius Dreger. Schönen guten Tag. Wie macht sich Deutschland fit für die Zukunft? Im Kanzleramt geht es heute Abend um die ganz großen Reformen. Und Fabian Hoffmann, da treffen ganz unterschiedliche Positionen aufeinander.
10: Ja, Kanzler Merz hat Gewerkschaften und Wirtschaftsverbände eingeladen. Und deren Vorstellungen, wie Reformen etwa zu den Themen Steuern, Arbeit und Soziales aussehen, klaffen einigermaßen weit auseinander. Deshalb schraubt die Koalition die Erwartungen auch vorher schon mal runter. Heute Abend geht es nicht um Entscheidungen, sondern darum, miteinander zu reden. Nicht ganz unwichtig für Merz, der letzten Monat ja beim DGB-Kongress von den Gewerkschaften noch ausgebuht worden ist.
9: Die Gesundheitsminister von Bund und Ländern beraten heute und morgen über die Zukunft unserer Gesundheitsversorgung. Die Bundesregierung will unter anderem steigende Krankenkassenbeiträge bremsen. Ärzte befürchten dadurch finanzielle Einbußen. Verbände und Gewerkschaften haben zu Demos aufgerufen. Deutschland als führende Luftfahrtnation. Dieses Ziel hat sich die Bundesregierung gesteckt und dafür eine neue Strategie erarbeitet. Wie sieht die denn aus, Jana Klonikowski?
11: Also, Schwarz-Rot will zum einen die Kosten für Fluglinien und andere Luftfahrtunternehmen senken und auch Bürokratie in dem Bereich abbauen. Außerdem sollen Flugzeugbauer bei der Entwicklung von neuen Flugzeugen für Kurz- und Mittelstrecken gefördert werden. Umwelt- und Klimaschützer kritisieren, dass dabei der Klimaschutz außer Acht gelassen wird. Die Strategie wurde zum Start der internationalen Luft- und Raumfahrtausstellung vorgestellt. Die Messe läuft noch bis einschließlich Sonntag in Berlin.
9: Wegen einer technischen Störung sind Teile der Justiz in Niedersachsen lahmgelegt worden. Nach Angaben aus dem Justizministerium sind auch Gerichte davon betroffen. Ursache ist vermutlich ein beschädigtes Kabel. Die betroffenen Einrichtungen können damit weder elektronische Akten bearbeiten, noch Mails empfangen oder versenden. Der Schaden soll sich zwischen dem IT-Dienstleister Dataport in Hamburg und den Rechenzentren in Celle und Hannover befinden. 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
8: Besser ankommen mit dem besten Verkehrsservice um kurz nach vier. Hallo Autos.
13: Miep, miep.
8: Einmal vorsichtig auf der A28 leer Richtung Oldenburg zwischen Westerstede West und Westerstede. Gefahr durch Gegenstände auf der A28. Und vorsichtig jetzt Spanngurte auf der A31 Emden Richtung Leer zwischen Riepe und Nermoor. Gefahr durch Spanngurte auf der A31. Weiter geht's mit der A28. Geduld 5 Minuten. Bremen-Oldenburg zwischen Kreuz Oldenburg Ost und Oldenburg Rheinbrück hier 1 Kilometer stockend. Denn die A29, 10 Minuten dazu, Ahlhorner Heide Richtung Wilhelmshaven zwischen Kreuz Oldenburg Ost und Ohmstede 4 Kilometer, 10 Minuten. B72, leerer Landstraße zwischen Backband und Aurich-Fischteichweg, dichter Verkehr, nochmal 10 Minuten dazu. Und B70, Stadtring Leer, Leer Ostfriesland zwischen Leer-Heißfelde und Leer-Nord, dichter Verkehr, 5 Minuten on top. B212, Ortsumgehung Rodenkirchen zwischen Rodenkirchen-Sürwürden und Brake nochmal 5 Minuten extra. Gute und sichere Fahrt, ihr Lieben.
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8: Von Blomberg nach Neuschonig schneller als 50. In Brake in der Raiffeisenstraße. In Emden in der Straße zwischen den beiden Bleichen. In Leer im Burfener Weg kurz vorm Schwimmbad. In Lütesburg in der Landstraße vor der Feuerwehr nicht schneller als 30. In Marx in Richtung Naunburg, da wieder 50. In Oldenburg im Sodenstich nicht schneller als 30. Auch in Sandkrug am Schulredde nochmal der Blitzeranhänger 30. Wenn ihr noch was habt von den Straßen, wir freuen uns immer über eine Meldung über WhatsApp oder per Telefon an die Nordseewelle Hotline 04931 97 3000. Lieben Dank.
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8: Die nächste Fähre von Borkum nach Emden fährt um 16.30 Uhr.
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8: Die Sagrada Familia ist eines der beeindruckendsten Bauwerke mit einer unglaublichen Bauzeit. Jetzt offiziell die höchste Kirche der Welt. Also vielleicht mal hin und Barcelona besuchen, das Ding sich genau angucken. Und da haben wir für euch so ein bisschen Insider-Wissen, Wissen to go, was zum Angeben für den Mittwochnachmittag. Erzähle ich euch nach der meisten Musik mit allen aktuellen Hits auf der Nordseewelle-Playlist. Third Eye Blind, Giesinger und Oerding mit Wimpernschlag, Summer Sounds von Nico Santos. Und los geht's mit Fast.

Wissen to go in der Nordseewelle Feierabendshow. Martin Putz hier, gleich für euch Miles Smith und Nice to meet you. Das ist die höchste Kirche der Welt, die da immer noch gebaut wird. Seit ein paar Monaten hat sie denn den offiziellen Titel, die Sagrada Familia in Barcelona. Und wir haben so ein bisschen Wissen to go für euch, das ihr denn zum Angeben mal mitnehmen könnt, genau über dieses Bauwerk. Der Architekt, der Künstler, der Erschaffer dieses Bauwerks hat sich komplett von der Natur inspirieren lassen. Und jetzt sucht mal in der Natur einen absolut rechten Winkel. Gibt's nicht, ne? Alles geschwungen, alles formschön, die Säulen zu riesigen Baumkronen vereint. Und das alleine ist es schon wert, einfach mal hinzufahren und abzuchecken. Die Bauarbeiten, die sind schon 1882 gestartet, muss man sich mal vorstellen. Also, wie lange das Ding schon am Entstehen ist. Eigentlich sollte sie jetzt zum 100. Todestag veröffentlicht werden. Wahrscheinlich dauert es aber noch ein paar Jahre länger. Schon jetzt ist aber klar, die Bauarbeiten an der Sagrada haben mehr Zeit in Anspruch genommen als die gesamte Erbauungszeit der ägyptischen Pyramiden. Das ist auch schon mal ein Funfact, den man sich merken kann, ne? Und passend zum 100. Todestag des Architekten bringt Lego im November ein Bauset der Sagrada Familia auf den Markt. Es ist das größte Modell aller Zeiten. Aller Zeiten. Ein paar Zahlen? Gerne. 62 cm hoch mit knapp über 12.000 Teilen. Kostenpunkt 750 €. Naja,

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15: Nach Sonne, Wolken und Regen ziehen dann immer mehr Gewitter auf bei uns im Nordwesten. Aktuell haben wir 14 Grad auf Jüst. Emden und Jever melden 15. Cuxhaven und Bremen-Horn bei 17 Grad. Und die Tagestoptemperatur haben wir ebenfalls in Hamburg-Harburg. Der Nordseewelle 3-Tage-Trend. Morgen ähnlich wie heute erstmal ganz viel Regen. Die Sonne kommt erst gegen Nachmittag bei 17 Grad in der Spitze. Geht es dann zum Freitag auch mit Sonne und Wolken los, später wechselhaft, aber 18 Grad. Das Wochenende selber ist durchwachsen bei 16 Grad. Das nächste Hochwasser vor Emden ist um 20.33 Uhr.
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16: Ich bin Holger Dilk. Schönen guten Tag. Der Ems-Tunnel im Zuge der A31 in Leer wird auch in den kommenden Nächten weiter für den gesamten Verkehr gesperrt und das von 20 Uhr am Abend bis 6 Uhr am Morgen. Nach Angaben der Autobahngesellschaft werden Wartungsarbeiten durchgeführt. Das betrifft sowohl die Beleuchtung wie auch die Brandmeldeanlagen. Der Verkehr wird über die Anschlussstelle Wehna umgeleitet. Ein seit vergangenen Freitag vermisster 72-Jähriger aus Kirchhatten ist heute tot im Bereich des Tweedbaker See bei Oldenburg gefunden worden. Einen Tag nach der vermissten Meldung war der Rucksack des Seniors am Ufer des Sees gefunden worden. Suchaktionen unter anderem mit einem Polizeihubschrauber und mit Booten der DLRG waren zunächst erfolglos geblieben. Die Ermittler gehen derzeit von einem Unglücksfall aus. In einem Abfallverwertungsbetrieb in der Industriestraße in Wehna hat die Feuerwehr am Vormittag einen Brand gelöscht. Ausgebrochen war das Feuer in einem Abfallbunker. Ein Kran beförderte das Material aus dem Behälter, sodass die Einsatzkräfte die Flammen schnell in den Griff bekommen konnten. Verletzt wurde niemand. Schadenshöhe und Ursache sind noch unklar. Wegen einer technischen Störung sind Teile der Justiz in Niedersachsen lahmgelegt worden. Nach Angaben aus dem Justizministerium sind auch Gerichte davon betroffen. Ursache ist vermutlich ein beschädigtes Kabel. Die betroffenen Einrichtungen können damit weder elektronische Akten bearbeiten noch Mails empfangen oder versenden. Der Schaden soll sich zwischen dem IT-Dienstleister Dataport in Hamburg und den Rechenzentren in Celle und Hannover befinden. 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
15: Besser ankommen mit dem besten Verkehrsservice um kurz nach 16:30. Hallo, liebe Autofahrer. Immer noch vorsichtig auf der A28 leer Richtung Oldenburg zwischen Westerstede West und Westerstede. Gefahr durch Gegenstände auf der Autobahn. Dauert ein bisschen länger auf der 28 Richtung Oldenburg, auch zwischen Kreuz Oldenburg Ost und Oldenburg Rheinbrück. Hier 5 Minuten plus. A29 Alhorner Heide Richtung Wilhelmshaven zwischen Kreuz Oldenburg Ost und Oldenburg Umstede. 4 Kilometer, plant 10 Minuten mehr ein. B70 Stadtring Leer zwischen Leer-Heißfelde und Leer-Nord nochmal 10 Minuten dazu. Rüber zu B72 Leerer Landstraße zwischen Backband und Aurich-Fischteichweg hier nochmal 5 Minuten extra. Und die B436 Leer Richtung Hesel zwischen Leer-Ost und Hesel nochmal dichter Verkehr mit 5 Minuten Zeitverlust. Gute und sichere Fahrt euch.
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15: Von Blomberg nach Neuschonig schneller als 50. In Brake in der Raiffeisenstraße. In Emden in der Straße zwischen den beiden Bleichen. In Leer im Burfener Weg kurz vorm Schwimmbad. Hubert hat uns eingemeldet. In Linzwege und zwar in der Straße zum Hullen. Da fahrt ihr am besten auch nicht schneller als 50. Danke dir fürs Bescheid sagen, wenn ihr auch was habt. Ne? 04931 97 3000. In Lütesburg in der Landstraße vor der Feuerwehr nicht schneller als 30. In Marx in Richtung Naunburg, da wieder 50. In Oldenburg im Sodenstich nicht schneller als 30. Auch in Sandkrug am Schulredde nochmal der Blitzeranhänger 30. Wenn ihr noch was habt von den Straßen, wir freuen uns immer über eine Meldung über WhatsApp oder per Telefon an die Nordseewelle Hotline. Lieben Dank.
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15: Die nächste Fähre von Norddeich nach Jüst fährt um 17.15 Uhr.
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15: Die Zeit läuft, morgen geht's los. Offiziell Fußball-Weltmeisterschaft 2026. Und wir wollen natürlich von euch im Nordwesten wissen, wer denn da Fußball-Weltmeister wird dieses Jahr. Und zwar jetzt schon. Nach der meisten Musik mit allen aktuellen Hits, One Republic, dann haben wir Justin Timberlake, Can't Stop the Feeling. Und hier sind Samba mit 12 to 12.

0: Kanada, Mexiko und die USA, die haben es schon 100-mal durchgecheckt und wir sind einfach nur heiß drauf. Fußball-Weltmeisterschaft 2026, natürlich auch bei uns im Nordwesten, die Nordseewelle Feierabendshow mit Martin Putz, gleich auf der Playlist, Isaac, Always on the Run. Und wir wollen natürlich von euch wissen, wer wird Fußball-Weltmeister 2026? Deswegen haben wir sie gefragt. Die F-Jugend des Süderneulander SV. Die müssen das ja wissen.
1: Deutschland kommt ins Halbfinale und Weltmeister wird bestimmt die beste Mannschaft, natürlich Türkei.
2: Ich glaube, Deutschland kommt auch ins Halbfinale und Türkei wird Weltmeister.
3: Deutschland schafft es ins Viertelfinale und ich glaube, Weltmeister wird Brasilien.
4: Ich glaube, Deutschland kommt ins Finale und Weltmeister wird Argentinien.
5: Ich sag, Deutschland kommt ins Achtelfinale und Weltmeister wird Brasilien.
6: Deutschland kommt ins Halbfinale und Argentinien wird Weltmeister.
7: Ich sag, Deutschland wird Sieger.
0: Ja, würde ich auch sagen. Deutschland wird auf jeden Fall Sieger. So, positiv nach vorne alle.

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17: Rastede, Esens und Gödens aktuell bei 15 Grad. Auf Langeoog haben wir 13, Achim und Apen melden 15 und in Hamburg St. Georg haben wir aktuell 17 Grad. Dazu weiter Sonne-Wolken-Mix, später Gewitter und der Nordseewelle 3-Tage-Trend. Es geht Richtung Donnerstag mit Regen und Wolken los, endet aber in einem sonnigen Feierabend gegen Nachmittag bei 17 Grad in der Spitze. Zum Freitag noch ein bisschen wärmer, Sonne, Wolken und Regen im Wechsel bei 18 Grad und das Wochenende bleibt weiter wechselhaft bei 16 Grad in der Spitze. Das nächste Hochwasser vor Borkum ist um 19.07 Uhr.
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18: Ich bin Cornelius Dreger. Schönen guten Tag. Dass Deutschland große Reformen braucht, da sind sich wohl die allermeisten einig. Aber wie die aussehen sollen, darüber gibt's ganz unterschiedliche Vorstellungen. Und die kommen heute Abend im Kanzleramt auf den Tisch. Die Regierung berät mit Gewerkschaften und Arbeitgebern über ihre Vorstellungen bei den Themen Soziales, Arbeit, Steuern und Bürokratieabbau. SPD-Generalsekretär Tim Klüssendorf.
19: Die letzten Monate haben vor allen Dingen auch gezeigt, dass wir da an einem Strang ziehen müssen und dass wir sie von vornherein direkt mit am Tisch brauchen, weil eben die Maßnahmen, die wir gemeinsam ergreifen müssen, auch das Vertrauen der Sozialpartner, der Gewerkschaften, auch der Unternehmer verlangt, aber auch eben deren Mitwirkung.
18: Ärzte machen heute bundesweit gegen die Sparpläne der Bundesregierung im Gesundheitswesen mobil. Viele Haus- und Kinderarztpraxen sind deshalb geschlossen geblieben. Die Mediziner befürchten, dass Patienten die Folgen zu spüren bekommen könnten, etwa durch längere Wartezeiten oder weniger Vorsorgeangebote. Heute und morgen beraten die Gesundheitsminister von Bund und Ländern in Hannover über die Zukunft unserer Gesundheitsversorgung. Deutschland als führende Luftfahrtnation. Dieses Ziel hat sich die Bundesregierung gesteckt und eine neue Strategie erarbeitet. Unter anderem sollen Kosten für Fluglinien und andere Luftfahrtunternehmen gesenkt und Flugzeugbauer bei der Entwicklung von neuen Flugzeugen gefördert werden. Seit Monaten werden im Raum Oldenburg und Bremen immer wieder Chihuahua-Mischlingswelpen ausgesetzt. Die Tierschutzvereine der Region sprechen von fast 20 Hunden, die zwischen Hude, Zeven und Bassum gefunden wurden. Offenbar stammen alle Tiere aus einer größeren Aufzucht. Die Tierschützer suchen nun nach Hinweisen. Kurz vor Beginn der Fußball-WM blockieren protestierende Lehrer die Zugänge zum Aztekenstadion in Mexiko-Stadt. Dort soll morgen das Eröffnungsspiel stattfinden. Laut Behörden wurden in einem Bus der Demonstranten Sprengsätze gefunden. Mexikos Präsidentin spricht von einer Provokation, das Spiel werde stattfinden. 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
17: Besser ankommen mit dem besten Verkehrsservice um kurz nach 5. Hallo Autos. Vorsichtig auf der A29 Wilhelmshaven Richtung Oldenburg. Zwischen Farel-Borkhorn und Farel-Obenstrohe. Gefahr durch Gegenstände auf der A29. Bisschen länger braucht ihr auf der A28 zwischen Oldenburg-Osternburg und Oldenburg-Rheinbrück. Hier 5 Minuten extra. A29 Alhorner Heide Richtung Wilhelmshaven zwischen Kreuz Oldenburg-Ost und Umstede 3 Kilometer Stau, plant 10 Minuten mehr ein. A29 Oldenburg Richtung Wilhelmshaven zwischen Farel-Borkhorn und Zetel ein Kilometer, nochmal 5 Minuten. Und für die 29 Wilhelmshaven Richtung Oldenburg zwischen Zetel und Farel-Borkhorn nochmal 10 Minuten Zeitverlust. A29 Wilhelmshaven Richtung Alhorner Heide zwischen Kreuz Oldenburg Nord und Oldenburg Ost 2 Kilometer, 10 Minuten extra. Denn die B72 Leerer Landstraße zwischen Backband und Aurich-Fischteichweg dichter Verkehr 10 Minuten plus. Auch für die B72 Emderstraße, Norderstraße zwischen Aurich Sparkassen Arena und Georgsheil 10 Minuten. 5 Minuten 72 Norderstraße, Emderstraße zwischen Georgsheil und Aurich Sparkassen Arena und auf der 436 Leer Richtung Hesel zwischen Leer Ost und Hesel nochmal 5 Minuten extra. Kommt gut in Richtung Feierabend, ihr Lieben.
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17: Von Blomberg nach Neuschonich schneller als 50, in Brake in der Raiffeisenstraße, in Emden in der Straße zwischen den beiden Bleichen, in Leer im Burfener Weg kurz vorm Schwimmbad, Hubert hat uns eingemeldet, in Linzwege und zwar in der Straße zum Hullen, da fahrt ihr am besten auch nicht schneller als 50. Danke dir fürs Bescheid sagen, wenn ihr auch was habt, ne? 04931 97 3000, in Lütesburg in der Landstraße vor der Feuerwehr nicht schneller als 30. In Marx in Richtung Naunburg, da wieder 50. In Oldenburg im Sodenstich, nicht schneller als 30. Auch in Sandkrug, Schultredde, nochmal der Blitzeranhänger, 30. Wenn ihr noch was habt von den Straßen, wir freuen uns immer über eine Meldung, über WhatsApp oder per Telefon an die Nordseewelle Hotline. Lieben Dank.
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17: Die nächste Fähre von Langeoog nach Bensersiel fährt um 17.30 Uhr.
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17: Weltmeister-Feeling bei uns im Nordwesten. Joyce Hübner, 495 Tage, 495 Mal den Marathon. Seht ihr nicht nur bei Instagram, sucht nach radio-nordseewelle.de, hört ihr gleich nochmal. Dennis aus der Nordseewelle Morning Show hat sie getroffen nach Ace of Base, Fastboy, Pink und Leonie. Jetzt mit Don't Worry.

0: 90er mit Ace of Base, Lucky Love, die meiste Musik mit allen aktuellen Hits auf dem Weg in den Feierabend, die 90er Welle Feierabend-Show hier. Martin Putz, gleich Kygo, Imagine Dragons und Stars Will Align. Was soll man sagen, großartiges Werk, 495 Tage, 495 mal Marathon, Weltmeisterin bei uns im Nordwesten. Kollege Dennis, derzeit in der 90er Welle Morning Show.
1: Joyce, dein Städtetrip jetzt ist ja nicht dein erstes großes Projekt. Also du hast ja schon mehrere tatsächlich größere Projekte gestartet. Deutschland-Umrundung, da haben wir vor 2-3 Jahren auch mal miteinander telefoniert tatsächlich schon. Wie würdest du das einschätzen? Was ist so das Projekt, was dir am meisten Spaß gemacht hat bisher?
2: Boah, das ist echt schwer zu beantworten, weil man kann die ja gar nicht so richtig miteinander vergleichen. Deutschland-Umrundung war ja wesentlich kürzer. Ich hatte immer noch einmal einen Pausentag in der Woche mit dabei. Mallorca-Umrundung habe ich in 11 Tagen durchgezogen. Ist natürlich wesentlich kürzer, deswegen macht es mehr Spaß, weil man sich nicht ganz so lange quälen muss. Oh, ich möchte mich da nicht entscheiden. Das ist so unterschiedlich.
1: Gibt es denn schon Ideen auch für weitere Projekte dann oder ist jetzt erstmal komplette Leere dann, wenn du da mal angekommen bist in Berlin?
2: Es gibt immer wieder weitere Projekte, aber nie wieder so in der Form, wie ich das jetzt mache. Das kann ich versprechen.
1: Ja. Das ist wahrscheinlich auch gar nicht so einfach, oder? Jeden Tag dann wirklich diesen Marathon sich wieder neu zu motivieren oder ist das für dich gar kein Problem?
2: Ja, man braucht ja keine Motivation, um zu laufen.
1: Du vielleicht nicht, ich schon.
2: Nee, auch du könntest das. Nee, das Stichwort heißt Disziplin und ich habe mir ja was vorgenommen und deswegen mache ich das auch einfach. Egal, ob ich da Lust drauf habe oder nicht.
1: Joyce, wir haben noch eine kleine Überraschung jetzt für dich. Du hast in einem deiner Videos die Tage mal gesagt, je weiter man in den Norden kommt, da gibt es dann irgendwann nur noch Laufen und Saufen. Und wir hätten da was. Muss ja nicht für heute sein. Lakritz und Johannisbeer würden wir dir einfach da lassen. Ne? Kannst du dir später dann gerne
2: kümmern. Da freut sich aber mein Freund drüber, über Lakritz.
1: Dann kriegt der das. Ja. Viel Spaß noch. Danke dir.
2: Dankeschön.
0: Großartig. Glückwunsch auf jeden Fall. Weltmeisterin Joyce Hübner seht ihr auch noch mal bei uns auf Instagram. Sucht nach Radio Nordseewelle. Und alle Infos, wo sie jetzt gerade ist, die einzelnen Etappen quasi live dabei sein, gibt's unter joyce-hübner.com.

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14: Wir warten auf Gewitter bei uns im Nordwesten. Dazu 16 Grad maximal. Edewecht hat diese 16 Grad schon. Ebenfalls Oldenburg um Stede, Hoogsiel und Hamburg-Dulsberg. Wangerooge hängt mit 15 Grad noch ein bisschen hinterher. Der Nordseewelle 3-Tage-Trend morgen für euren Donnerstag wechselhaft mit viel Regen gegen Nachmittag aufgelockert, da mit ein bisschen Sonne. 17 Grad maximal. Der Freitag noch ein Ticken wärmer bei 18 in der Spitze. Und wechselhaft geht's auch durch euer Wochenende bei 16 Grad am Samstag. Das nächste Hochwasser vor Baltrum ist um 19.26 Uhr.
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15: Ich bin Holger Dilk. Schönen guten Tag. 5 Tage nach dem Brand eines Einfamilienhauses in Aurich wird die Leiche heute obduziert. Die Ermittler gehen davon aus, dass es sich um den seitdem vermissten Familienvater handelt. Ein Ergebnis aus der rechtsmedizinischen Untersuchung wird für morgen erwartet. Inzwischen gibt es für die hinterbliebene Familie mit 5 Kindern eine Spendenaktion, die online gestartet wurde. Das Spendenziel von 30.000 Euro ist nahezu erreicht. In Emden wird es demnächst ein Nachtfahrverbot für Mähroboter geben. Die Stadt will das per Allgemeinverfügung durchsetzen. Eine Kontrolle durch das Ordnungsamt soll es zunächst nicht geben. Für zusätzliches Personal gäbe es nicht die notwendigen Mittel, heißt es. Emden ist mit der Regelung Vorreiter in Ostfriesland. In anderen Städten und Gemeinden sind solche Igelschutzverordnungen vorerst nicht geplant. Die Sanierung der Tiefgarage unter der Straße am Stadtmuseum in Oldenburg kommt voran. Die Stabilisierung der maroden Zwischendecke ist mittlerweile abgeschlossen. Nun werden Stahlstützen eingebaut. Das soll bis zum August abgeschlossen sein. Danach kann die eigentliche Sanierung erst beginnen. Die Gesamtkosten für das Projekt liegen bei derzeit rund 44 Millionen Euro. Bei einem Feuer in einem Einfamilienhaus im Bremer Stadtteil Lüssum-Bockhorn ist nach Angaben der Feuerwehr eine Frau ums Leben gekommen. Ein weiterer Mensch konnte aus dem Gebäude gerettet werden und kam mit lebensgefährlichen Verletzungen ins Krankenhaus. Für die Löscharbeiten waren zwei Berufsfeuerwehren und zwei freiwillige Wehren im Einsatz. 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
14: Besser ankommen mit dem besten Verkehrsservice um kurz nach 5:30. Guten Abend, liebe Autofahrer. Geduld auf der A29 Alhorner Heide Richtung Wilhelmshaven zwischen Kreuz Oldenburg Ost und Ohmstede 3 Kilometer, plant 15 Minuten mehr ein. A29 Wilhelmshaven Richtung Oldenburg zwischen Zetel und Fahre-Borkhorn 1 Kilometer, 10 Minuten extra. A29 Wilhelmshaven Richtung Oldenburg zwischen Kreuz Oldenburg Nord und Oldenburg Hafen, ja, aktuell 1 Kilometer, 5 Minuten plus. 10 Minuten länger bei euch auf der B72 Leerer Landstraße zwischen Backband und Aurich-Fischteichweg und Norderstraße, Emderstraße zwischen Georgsheil und Aurich-Sparkassen-Arena nochmal 5 Minuten. Dann die B438 Strückling Richtung Ihrhove zwischen Rauderfehn und Ihrhove der B70, dichter Verkehr, plant 10 Minuten mehr eurer Zeit ein und kommt gut an.
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14: Von Blomberg nach Neuschon nicht schneller als 50. In Brake in der Raiffeisenstraße. In Emden in der Straße zwischen den beiden Bleichen. In Leer im Burfener Weg kurz vorm Schwimmbad. Hubert hat uns eingemeldet. In Linzwege und zwar in der Straße zum Hullen. Da fahrt ihr am besten auch nicht schneller als 50. Danke dir fürs Bescheid sagen, wenn ihr auch was habt. Ne? 04931 97 3000. In Lütesburg in der Landstraße vor der Feuerwehr nicht schneller als 30. In Marx in Richtung Naunburg, da wieder 50. In Oldenburg im Sodenstich nicht schneller als 30. Auch in Sandkrug, Schultredde, nochmal der Blitzeranhänger 30. Wenn ihr noch was habt von den Straßen, wir freuen uns immer über eine Meldung über WhatsApp oder per Telefon an die Nordseewelle Hotline. Lieben Dank.
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14: Die nächste Fähre von Norderney nach Norddeich fährt um 18.15 Uhr.
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14: So kurz vorm Feierabend gibt's natürlich die gute Nachricht zum Mittwochfeierabend. Nach der meisten Musik mit allen aktuellen Hits. Chainsmokers, Coldplay, Ray Dalton, Taylor Swift, yeah, Swiftie Powers. Shake it off.

Lieben wir den Sound von den Chainsmokers, Coldplay, Something Just Like This, Nordseewelle Feierabendshow, Martin Furz hier gleich, Tom Gregory, Small Steps. Und um diese Zeit entlasse ich euch ja immer gerne Richtung Feierabend mit der guten Nachricht zum Feierabend. Wir fragen euch ja derzeit auf Instagram nach eurer guten letzten Tat. Also nicht nur die guten Taten, die zählen, sondern auch das Ehrenamt begeistert immer mehr junge Menschen. Das ist in vielen Fällen natürlich nicht so einfach, aber die Kinder- und Jugendfeuerwehren in Niedersachsen, die scheinen damit aktuell nicht so ein großes Thema zu haben, wachsen nämlich immer weiter. Damit die gute Nachricht zum Feierabend: Die Kinder- und Jugendfeuerwehren in Niedersachsen werden immer größer. Das Innenministerium, das hat da jetzt aktuell Zahlen rausgehauen. Knapp 55.000 Mädchen und Jungen waren letztes Jahr Mitglied in der Kinder- und Jugendfeuerwehr. Etwa 1.400 mehr als noch 2024. Also der Trend ist also weiter nach oben gehend positiv. In Niedersachsen gibt es momentan rund 1.200 Kinderfeuerwehren und fast 2.000 Jugendfeuerwehren. 6 ist da das Mindestalter, um mitmachen zu können. Und das geht da erstmal vor allem um die Themen Brandschutz und Feuerwehr. Da werden den Kindern erstmal so ein bisschen spielerisch näher gebracht, worauf es denn wirklich ankommt. Also informiert euch gerne mal bei eurer Feuerwehr im Ort. Nachwuchskräfte werden auf jeden Fall immer gesucht, damit die Zahl der Mitglieder in den Kinder- und Jugendfeuerwehren auch in den nächsten Jahren immer weiter nach oben geht. Gutes Ding!

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10: Und hier die Verkehrsmeldungen. 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
14: Norderney 14, Jever und Große Feen bei 15, Delmenhorst und Hamburg-Jenfeld haben 16 Grad. Damit ist die Tagestop-Temperatur erreicht im Nordwesten. Es geht weiter mit Gewittermöglichkeiten heute zum Spätnachmittagabend. Und der Nordseewelle 3-Tage-Trend morgen und auch übermorgen wechselhaft. Morgen starten wir erstmal verregnet rein. Gegen Nachmittagabend lockert es auf. So ein bisschen Feierabendsonne kommt durch bei 17 Grad maximal. Der Freitag dann noch ein bisschen wärmer, bei 18 Grad. Sonne, Wolken und Regen in the Mix und genauso geht es auch am Samstag bei maximal 16 Grad weiter. Das nächste Hochwasser vor Bensersiel ist um 19.50 Uhr.
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15: Ich bin Cornelius Dreger. Schönen guten Abend. Es ist ein großes Treffen mit vielen Erwartungen und genauso vielen unterschiedlichen Vorstellungen. Heute Abend kommen im Kanzleramt Gewerkschaften und Arbeitgeber mit Kanzler Merz zusammen. Es geht um die ganz großen Reformen, CDU-Generalsekretär Lindemann sagte bei NTV.
16: Am dringendsten ist ganz klar das Thema Bürokratieabbau, Energiekostensenkung, Steuerpolitik und gleichzeitig das Thema, dass der Staat wieder funktioniert. Das sind, glaube ich, die wichtigsten Themen und keine Randthemen machen, sondern wirklich, wie machen wir die deutsche Wirtschaft wieder wettbewerbsfähig.
15: Die Gesundheitsminister von Bund und Ländern beraten heute und morgen über die Zukunft unserer Gesundheitsversorgung. Die Bundesregierung will unter anderem steigende Krankenkassenbeiträge bremsen. Ärzte befürchten dadurch finanzielle Einbußen. Verbände und Gewerkschaften haben zu Demos aufgerufen. Deutschland als führende Luftfahrtnation. Dieses Ziel hat sich die Bundesregierung gesteckt und dafür eine neue Strategie erarbeitet. Wie sieht die denn aus, Jana Klonikowski?
17: Also Schwarz-Rot will zum einen die Kosten für Fluglinien und andere Luftfahrtunternehmen senken und auch Bürokratie in dem Bereich abbauen. Außerdem sollen Flugzeugbauer bei der Entwicklung von neuen Flugzeugen für Kurz- und Mittelstrecken gefördert werden. Umwelt- und Klimaschützer kritisieren, dass dabei der Klimaschutz außer Acht gelassen wird. Die Strategie wurde zum Start der Internationalen Luft- und Raumfahrtausstellung vorgestellt. Die Messe läuft noch bis einschließlich Sonntag in Berlin.
15: Wegen einer technischen Störung sind Teile der Justiz in Niedersachsen lahmgelegt worden. Nach Angaben aus dem Justizministerium sind auch Gerichte davon betroffen. Ursache ist vermutlich ein beschädigtes Kabel. Die betroffenen Einrichtungen können damit weder elektronische Akten bearbeiten, noch Mails empfangen oder versenden. Der Schaden soll sich zwischen dem IT-Dienstleister Dataport in Hamburg und den Rechenzentren in Celle und Hannover befinden. Nach dem Einreisewirbel um einen WM-Schiedsrichter erheben die USA schwere Vorwürfe gegen den Somalier. Omar Artan soll wegen angeblicher Kontakte zu mutmaßlichen Mitgliedern terroristischer Organisationen die Einreise verweigert worden sein, heißt es. Er weist das zurück. 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
14: Besser ankommen mit dem besten Verkehrsservice um kurz nach sechs. Guten Abend, liebe Autofahrer. Passt auf euch auf. Zweimal ungesicherte Unfallstelle geht los mit der A7 Hamburg Richtung Flensburg, Ausfahrt Kaltenkirchen. Und dann nochmal auf der A20 Bad Segeberg Richtung Lübeck zwischen Gieschendorf und Mönckhagen ebenfalls Gefahr durch eine ungesicherte Unfallstelle. Ihr braucht 10 Minuten länger nach Hause, aktuell auf der B70 Stadtring Leer zwischen Leer Nord und Leer Heißfelde. Dichter Verkehr. Kommt gut und sicher an, ihr Lieben.
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14: Von Blomberg nach Neuschonig schneller als 50. In Brake in der Raiffeisenstraße. In Emden in der Straße zwischen den beiden Bleichen. In Leer im Burfener Weg kurz vorm Schwimmbad. Hubert hat uns eingemeldet. In Linzwege und zwar in der Straße zum Hullen. Da fahrt ihr am besten auch nicht schneller als 50. Danke dir fürs Bescheid sagen, wenn ihr auch was habt. Ne? 04931 973000. In Lütesburg in der Landstraße vor der Feuerwehr nicht schneller als 30. In Marx in Richtung Naunburg, da wieder 50. In Oldenburg im Sodenstich, nicht schneller als 30. Auch in Sandkrug, Schultredde, nochmal der Blitzeranhänger, 30. Wenn ihr noch was habt von den Straßen, wir freuen uns immer über eine Meldung, über WhatsApp oder per Telefon an die Nordseewelle Hotline. Lieben Dank. Die nächste Fähre von Jüst nach Norddeich fährt um 18.15 Uhr.
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14: Einfach mal zusammenkommen als junger Papa mit Kinderwagen, Buggy und Co. und mit den Kiddies und anderen Vätern gemeinsam spazieren gehen. Das geht in Hamburg, geleitet und initiiert von einem Schauspieler. Wer das ist, die ganze Geschichte nach Steve Aoki, Nico Santos, Lena und Powerfrau Austies für euren Mittwochfeierabend. Hier ist sie mit

0: Happy Feierabend mit Steve Aoki und Just Hold On, die Nordseewelle Feierabendshow mit Martin Fulz, gleich Artemis, I Like The Way You Kiss Me auf der Playlist. Ist eine richtig gute Sache. In Hamburg, da laufen ab jetzt rund 60 Väter mit Kinderwagen und Buggys durch die Gegend bei den sogenannten Dad Walks. Und das ist eine richtig gute Idee. Junge Väter gehen gemeinsam schnacken übers Papa-Sein, knüpfen neue Kontakte, und initiiert wird das von Schauspieler Manuel Hasni.
1: Was ich damit erreichen will, ist, dass ich die Hemmschwelle minimieren möchte, weil es gehört einfach nicht dazu. Es ist unverbindlich. Du gehst dort einfach hin, egal ob dein Kind 8 Wochen alt ist oder 6 Jahre oder 10 oder 12, hatten wir alle schon mit dabei. Die einige Kinder sind im Kinderwagen, die anderen laufen daneben mit ihren Kickrollern oder laufen nebenher. Also auch Altersgrenze gibt es keine. Ja, das Ziel ist es eben, dass Väter zusammenkommen, sich unterstützen, sich verbinden und im besten Fall auch über das Thema aktive Vaterschaft sprechen.
0: Also auch ordentlich Deep Talk bei euch, ja?
1: Genau, Fragen in Bezug auf, was bedeutet aktive Vaterschaft? Worauf muss ich achten beim Wochenbett? Ja, was für ein Mann will ich sein an meiner Frau, jetzt wo ich Vater geworden bin? Was möchte ich für eine Vorbildfunktion für meine Kinder sein? Was sind Sachen, die ich vielleicht nochmal überdenken muss? Wie hat sich die Welt verändert in Bezug auf Männlichkeit? All diese Fragen, weiß ich, dass viele Männer sich diese Fragen stellen und aber häufig mit diesen Fragen alleine sind. Und ich weiß aber auch, dass sich viele diese Fragen stellen und ich diese Männer damit zusammenbringe, um über diese Themen zu sprechen.
0: Finde ich richtig, richtig gut. Lieben Dank. Und alle Spaziertermine gibt es auch nochmal online für euch auf dem Instagram-Account The

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3: Sonne und Wolken in the Mix. Nun ist aber langsam Feierabend. Es geht Richtung Gewittermöglichkeit bei uns im Nordwesten. 16 Grad die Tagestop-Temperatur in Jade erreicht. Auf Borkum noch bei 14 Grad. Leer und Oldenburg-Wächleu aktuell bei 16 Grad. Und die Tagestop-Temperatur messen wir auch derzeit in Hamburg-Bild steht. Der Nordseewelle 3-Tage-Trend. Morgen ähnlich wie heute. Regen und viele Wolken. Gegen Nachmittag zieht sich so ein bisschen auf. Die Sonne kommt durch bei 17 Grad in der Spitze. Euer Freitag auch wechselhaft mit Sonne und Wolken, vereinzelt Schauer bei 18 Grad und genauso sieht es am Wochenende auch aus. Am Samstag bei 16 Grad Tagestop-Temperatur. Das nächste Hochwasser vor Halle-Saale ist um 19.55 Uhr.
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3: Besser ankommen mit dem besten Verkehrsservice um kurz nach 6:30. Guten Abend, lieber Autofahrer.
4: Miep, miep.
3: Sieht wirklich hervorragend aus auf den Straßen bei uns im Nordwesten. Hier und da so ein ganz leichter Feierabend-Stop-and-Go. Seid ihr aber in unter 5 Minuten durch. Gute und sichere Fahrt in Richtung Mittwoch-Feierabend, ihr Lieben.
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3: Von Blomberg nach Neuschonig schneller als 50. In Brake in der Raiffeisenstraße. In Emden in der Straße zwischen den beiden Bleichen. In Leer im Burfener Weg, kurz vorm Schwimmbad. Hubert hat uns eingemeldet. In Linzwege und zwar in der Straße zum Hullen. Da fahrt ihr am besten auch nicht schneller als 50. Danke dir fürs Bescheid sagen, wenn ihr auch was habt. Ne? 04931 97 3000. In Lütesburg in der Landstraße vor der Feuerwehr nicht schneller als 30. In Marx in Richtung Naunburg, da wieder 50. In Oldenburg im Sodenstich nicht schneller als 30. Auch in Sandkrug, Schultredde, nochmal der Blitzeranhänger, 30. Wenn ihr noch was habt von den Straßen, wir freuen uns immer über eine Meldung über WhatsApp oder per Telefon an die Nordseewelle Hotline. Lieben Dank. Die nächste Fähre von Norddeich nach Jüst fährt um 19.15 Uhr.
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3: Aber hier Mitte der Woche geschafft. Wunderbar. Die zweite Hälfte, die geht erfahrungsgemäß immer noch einen Ticken schneller Richtung Wochenende. Und wir sind bei euch in den letzten Zügen Richtung Feierabend mit der meisten Musik und allen aktuellen Hits. MJ, who is it? Dann haben wir Return und Nightcrawlers mit Friday. Und das hier ist

Flashback mit Michael Jackson. Who is it? Die Nordsee Welle Feierabendshow. Martin Putz hier mit der meisten Musik und allen aktuellen Hits. Geht's gleich weiter. Shabuzi und Bars Song. Es war eine recht tiefgehende Feierabendshow heute am Mittwoch. Muss man aber mal sagen. Also Deep Talk beim Walking Dead. Feierabendspaziergang mit Buggy, Kinderwagen und Co. Junge Väter laufen in Hamburg ab sofort gemeinsam verabredet um die Binnenalster oder auch in anderen Ecken und unterhalten sich über das Vatersein. Dann wollen wir von euch immer noch die letzte gute Tat wissen. Auf Instagram sucht nach radio-nordseewelle.de. Weltmeister-Feeling. Nicht nur mit dem Start der WM morgen, sondern auch in 495 Tagen, 495 Marathons mit Joy Hübner. Gestern entdeckt unser Dennis aus der Nordseewelle Morning Show. Derzeit hat mit ihr geschnackt. Und ich freue mich schon auf die nächste Feierabendshow. Morgen wieder ab 14 Uhr. Martin Putz ist damit raus. Happy Feierabend euch. Entspannt euch zu Shabuzis Bar Song hier bei Nordsee.

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10: Ich bin Cornelius Dreger. Schönen guten Abend. Wie macht sich Deutschland fit für die Zukunft? Im Kanzleramt geht es heute Abend um die ganz großen Reformen. Und Fabian Hoffmann, da treffen ganz unterschiedliche Positionen aufeinander.
11: Ja, Kanzler Merz hat Gewerkschaften und Wirtschaftsverbände eingeladen. Und deren Vorstellungen, wie Reformen etwa zu den Themen Steuern, Arbeit und Soziales aussehen, klaffen einigermaßen weit auseinander. Deshalb schraubt die Koalition die Erwartungen auch vorher schon mal runter. Heute Abend geht es nicht um Entscheidungen, sondern darum, miteinander zu reden. Nicht ganz unwichtig für Merz, der letzten Monat ja beim DGB-Kongress von den Gewerkschaften noch ausgebuht worden ist.
10: Ärzte machen heute bundesweit gegen die Sparpläne der Bundesregierung im Gesundheitswesen mobil. Viele Haus- und Kinderarztpraxen sind deshalb geschlossen geblieben. Die Mediziner befürchten, dass Patienten die Folgen zu spüren bekommen könnten, etwa durch längere Wartezeiten oder weniger Vorsorgeangebote. Heute und morgen beraten die Gesundheitsminister von Bund und Ländern in Hannover über die Zukunft unserer Gesundheitsversorgung. Bei einem schweren Busunfall in der Nähe von München ist ein Kind ums Leben gekommen. Ein mit Grundschülern besetzter Reisebus war am Mittag bei Hebertshausen in einer Kurve mit einem Linienbus zusammengestoßen. Viele weitere Menschen wurden bei dem Unfall teils schwer verletzt. Deutschland als führende Luftfahrtnation. Dieses Ziel hat sich die Bundesregierung gesteckt und eine neue Strategie erarbeitet. Unter anderem sollen Kosten für Fluglinien und andere Luftfahrtunternehmen gesenkt und Flugzeugbauer bei der Entwicklung von neuen Flugzeugen gefördert werden. Der Ems-Tunnel im Zuge der A31 in Leer wird auch in den kommenden Nächten weiter für den gesamten Verkehr gesperrt. Und das von 20 Uhr am Abend bis 6 Uhr am Morgen. Nach Angaben der Autobahngesellschaft werden Wartungsarbeiten durchgeführt. Das betrifft sowohl die Beleuchtung wie auch die Brandmeldeanlagen. Der Verkehr wird über die Anschlussstelle Wehna umgeleitet. Harpe Kerkeling als Bundespräsident. Das fordert jetzt eine Online-Petition und mehr als 23.000 Menschen haben die bereits unterschrieben. Kerkeling wird in der Petition als überparteilicher Brückenbauer bezeichnet. Der Komiker selbst hat eine Kandidatur zumindest nicht ausdrücklich ausgeschlossen. 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
4: Ich bin Cornelius Dreger. Schönen guten Abend. Dass Deutschland große Reformen braucht, da sind sich wohl die allermeisten einig. Aber wie die aussehen sollen, darüber gibt's ganz unterschiedliche Vorstellungen. Und die kommen heute Abend im Kanzleramt auf den Tisch. Die Regierung berät mit Gewerkschaften und Arbeitgebern über ihre Vorstellungen bei den Themen Soziales, Arbeit, Steuern und Bürokratieabbau. SPD-Generalsekretär Tim Klüssendorf.
5: Die letzten Monate haben vor allen Dingen auch gezeigt, dass wir da an einem Strang ziehen müssen und dass wir sie von vornherein direkt mit am Tisch brauchen, weil eben die Maßnahmen, die wir gemeinsam ergreifen müssen, auch das Vertrauen der Sozialpartner, der Gewerkschaften, auch der Unternehmer verlangt, aber auch eben deren Mitwirkung.
4: Die Gesundheitsminister von Bund und Ländern beraten heute und morgen über die Zukunft unserer Gesundheitsversorgung. Die Bundesregierung will unter anderem steigende Krankenkassenbeiträge bremsen. Ärzte befürchten dadurch finanzielle Einbußen. Verbände und Gewerkschaften haben zu Demos aufgerufen. Bei einem schweren Busunfall in der Nähe von München ist ein Kind ums Leben gekommen. Ein mit Grundschülern besetzter Reisebus war am Mittag bei Hebertshausen in einer Kurve mit einem Linienbus zusammengestoßen. Viele weitere Menschen wurden bei dem Unfall teils schwer verletzt. Dutzende Helfer und mehrere Rettungshubschrauber waren im Einsatz. Die Kinder im Reisebus waren auf einem Schulausflug. Wie es zu dem Unfall kommen konnte, ist noch unklar. Wegen einer technischen Störung sind Teile der Justiz in Niedersachsen lahmgelegt worden. Nach Angaben aus dem Justizministerium sind auch Gerichte davon betroffen. Ursache ist vermutlich ein beschädigtes Kabel. Die betroffenen Einrichtungen können damit weder elektronische Akten bearbeiten, noch Mails empfangen oder versenden. Der Schaden soll sich zwischen dem IT-Dienstleister Dataport in Hamburg und den Rechenzentren in Celle und Hannover befinden. Serbien, Tunesien und Uruguay, das sind die Vorrundengegner der deutschen Handballnationalmannschaft bei der Heim-WM im kommenden Jahr. Das hat die Auslosung jetzt ergeben. Die Heim-WM findet Mitte bis Ende Januar statt. 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
1: Ich bin Cornelius Dreger. Schönen guten Abend. Reformen ja, aber wie? Darum geht's aktuell im Kanzleramt bei einem Spitzentreffen mit Regierung, Gewerkschaften und Wirtschaftsverbänden. Auf dem Tisch liegen Reformpläne zu den Themen Steuern, Arbeit, Soziales und Bürokratieabbau. CDU-Generalsekretär Carsten Linnemann.
2: Es gibt Personen, die stark auf Verteilungskämpfe aus sind und es gibt Personen, die sehr stark darauf aus sind, das Wachstum voranzubringen. Und wir glauben nicht, dass man das mit Verteilungskämpfen schafft. Und über diese Fragen muss man reden, wie wir die Wettbewerbsfähigkeit der deutschen Wirtschaft und des Standorts steigern. Und das, glaube ich, muss im Mittelpunkt stehen.
1: Ärzte protestieren heute bundesweit gegen die Sparpläne der Bundesregierung. Sie warnen vor längeren Wartezeiten und weniger Vorsorgeangeboten für Patienten. Gleichzeitig beraten die Gesundheitsminister von Bund und Ländern in Hannover über die Zukunft unseres Gesundheitssystems. Bei einem schweren Busunfall in der Nähe von München ist ein Kind ums Leben gekommen. Ein mit Grundschülern besetzter Reisebus war am Mittag bei Hebertshausen in einer Kurve mit einem Linienbus zusammengestoßen. Viele weitere Menschen wurden bei dem Unfall teils schwer verletzt. Seit Monaten werden im Raum Oldenburg und Bremen immer wieder Chihuahua-Mischlingswelpen ausgesetzt. Die Tierschutzvereine der Region sprechen von fast 20 Hunden, die zwischen Hude, Zeven und Bassum gefunden wurden. Offenbar stammen alle Tiere aus einer größeren Aufzucht. Die Tierschützer suchen nun nach Hinweisen. Die Menschen in Deutschland essen weniger Kirschen. 1,7 Kilo waren es letztes Jahr pro Kopf. Vor ein paar Jahren war das noch ein Kilo mehr. Die heimische Kirschernte hat gerade begonnen. Die Bauern rechnen mit guten Ergebnissen, wenn das Wetter ihnen keinen Strich durch die Rechnung macht. Serbien, Tunesien und Uruguay, das sind die Vorrundengegner der deutschen Handballnationalmannschaft bei der Heim-WM im kommenden Jahr. Das hat die Auslosung jetzt ergeben. Die Heim-WM findet Mitte bis Ende Januar statt. 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
2: Ich bin Gisa Weber, schönen guten Abend. Reformen ja, aber wie? Darum geht es aktuell im Kanzleramt. Bei einem Spitzentreffen mit Regierung, Gewerkschaften und Wirtschaftsverbänden. Auf dem Tisch liegen die Reformpläne zu den Themen Steuern, Arbeit, Soziales und Bürokratieabbau. CDU-Generalsekretär Carsten Linnemann.
3: Es gibt Personen, die stark auf Verteilungskämpfe aus sind und es gibt Personen, die sehr stark darauf aus sind, das Wachstum voranzubringen. Und wir glauben nicht, dass man das mit Verteilungskämpfen schafft. Und über diese Fragen muss man reden, wie wir die Wettbewerbsfähigkeit der deutschen Wirtschaft und des Standorts steigern. Und das, glaube ich, muss im Mittelpunkt stehen.
2: Deutschland als führende Luftfahrtnation. Dieses Ziel hat sich die Bundesregierung gesteckt und dafür eine neue Strategie erarbeitet. Wie sieht die denn aus, Jana Klonikowski?
4: Also Schwarz-Rot will zum einen die Kosten für Fluglinien und andere Luftfahrtunternehmen senken und auch Bürokratie in dem Bereich abbauen. Außerdem sollen Flugzeugbauer bei der Entwicklung von neuen Flugzeugen für Kurz- und Mittelstrecken gefördert werden. Umwelt- und Klimaschützer kritisieren, dass dabei der Klimaschutz außer Acht gelassen wird. Die Strategie wurde zum Start der Internationalen Luft- und Raumfahrtausstellung vorgestellt. Die Messe läuft noch bis einschließlich Sonntag in Berlin.
2: In Bonn ist ein Prozess um einen geplatzten Maskendeal aus der Pandemiezeit gestartet. Ein Hamburger Unternehmen fordert fast eine 500 Millionen Euro vom Bund und beruft sich auf Absprachen mit dem damaligen Bundesgesundheitsminister Spahn. Das Ministerium sagt, es gab nie einen gültigen Vertrag. Der Countdown zum Start der Fußball-WM läuft. Morgen gibt es das Eröffnungsspiel zwischen Mexiko und Südafrika. Deutschland ist am Sonntag gegen Curaçao dran und bereitet sich aktuell im WM-Quartier darauf vor. DFB-Kapitän Joshua Kimmich fordert vom gesamten Team vollen Einsatz.
5: Ich hoffe, dass wir einen sehr guten Start ins Turnier haben werden. Das haben uns auch die letzten Turniere gezeigt, dass das sehr, sehr wichtig sein wird. Und deswegen konzentrieren wir uns jetzt erstmal darauf. Wir haben nicht so eine einfache Gruppe, wie das manchmal von außen wahrgenommen wird. Ich glaube, dass die Gruppe schon kompliziert und schwierig sein wird. Und da müssen wir wirklich in Topform sein.
2: Neben Curaçao spielt Deutschland in der Vorrunde auch gegen die Elfenbeinküste und Ecuador. 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
1: Ich bin Gisa Weber. Schönen guten Abend. Dass Deutschland große Reformen braucht, da sind sich wohl die allermeisten einig. Aber wie die aussehen sollen, darüber gibt es ganz unterschiedliche Vorstellungen. Und die kommen jetzt im Kanzleramt auf den Tisch. Die Regierung berät aktuell mit Gewerkschaften und Arbeitgebern über ihre Vorstellungen bei den Themen Soziales, Arbeit, Steuern und Bürokratieabbau. SPD-Generalsekretär Tim Klüssendorf.
2: Die letzten Monate haben vor allen Dingen auch gezeigt, dass wir da an einem Strang ziehen müssen und dass wir sie von vornherein direkt mit am Tisch brauchen, weil eben die Maßnahmen, die wir gemeinsam ergreifen müssen, auch das Vertrauen der Sozialpartner, der Gewerkschaften, auch der Unternehmer verlangt, aber auch eben deren Mitwirkung.
1: Deutschland als führende Luftfahrtnation. Dieses Ziel hat sich die Bundesregierung gesteckt und dafür eine neue Strategie erarbeitet. Wie sieht ihr denn aus, Jana Klonikowski?
3: Also Schwarz-Rot will zum einen die Kosten für Fluglinien und andere Luftfahrtunternehmen senken und auch Bürokratie in dem Bereich abbauen. Außerdem sollen Flugzeugbauer bei der Entwicklung von neuen Flugzeugen für Kurz- und Mittelstrecken gefördert werden. Umwelt- und Klimaschützer kritisieren, dass dabei der Klimaschutz außer Acht gelassen wird. Die Strategie wurde zum Start der Internationalen Luft- und Raumfahrtausstellung vorgestellt. Die Messe läuft noch bis einschließlich Sonntag in Berlin.
1: In Deutschland gibt es immer mehr Rentner. Wie die Rheinische Post berichtet, hat die Deutsche Rentenversicherung zum Jahreswechsel 19,1 Millionen Menschen Altersbezüge gezahlt. Fast jeder Dritte geht übrigens vorzeitig in Rente und nimmt dafür Abschläge in Kauf. Nur noch ein Tag ist es, dann beginnt die XXL-Fußball-WM in Nordamerika. Im Eröffnungsspiel trifft Co-Gastgeber Mexiko auf Südafrika. Die deutsche Nationalmannschaft kann sich noch bis Sonntag vorbereiten, dann geht es gegen Curaçao. DFB-Kapitän Joshua Kimmich fordert vom Team vollen Einsatz und hofft auf einen guten Start ins Turnier.
4: Ich hoffe, dass jeder, der hier ist, Weltmeister werden möchte, aber das bringt uns auf dem Weg dorthin nicht viel, wenn wir das nur möchten, sondern wir müssen jetzt was tun, um Spiele zu gewinnen und damit sollten wir anfangen.
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1: Ich bin Gisa Weber. Schönen guten Abend. Die schwarz-rote Regierung hat im Kanzleramt mit Gewerkschaften und Arbeitgebern über Reformen beraten, die Deutschland fit für die Zukunft machen sollen. Das Spitzentreffen dauerte rund 3,5 Stunden. Es geht vor allem um Reformen bei den Themen Arbeitsmarkt, Sozialversicherung, Bürokratieabbau und Steuern. Bereits vorab hieß es, dass es dieses Mal nicht um Entscheidungen, sondern um den Austausch geht. Konkrete Beschlüsse wurden also nicht getroffen. Es sind aber weitere Gespräche vereinbart worden. Deutschland als führende Luftfahrtnation. Dieses Ziel hat sich die Bundesregierung gesteckt und dafür eine neue Strategie erarbeitet. Wie sieht die denn aus, Jana Klonikowski?
2: Also Schwarz-Rot will zum einen die Kosten für Fluglinien und andere Luftfahrtunternehmen senken und auch Bürokratie in dem Bereich abbauen. Außerdem sollen Flugzeugbauer bei der Entwicklung von neuen Flugzeugen für Kurz- und Mittelstrecken gefördert werden. Umwelt- und Klimaschützer kritisieren, dass dabei der Klimaschutz außer Acht gelassen wird. Die Strategie wurde zum Start der internationalen Luft- und Raumfahrtausstellung vorgestellt. Die Messe läuft noch bis einschließlich Sonntag in Berlin.
1: Bei einem schweren Busunfall in der Nähe von München ist ein Kind ums Leben gekommen. Ein mit Grundschülern besetzter Reisebus war am Mittag bei Herbertshausen in einer Kurve mit einem Linienbus zusammengestoßen. Viele weitere Menschen wurden bei dem Unfall teils schwer verletzt. Dutzende Helfer und mehrere Rettungshubschrauber waren im Einsatz. Die Kinder im Reisebus waren auf einem Schulausflug. Wie es zu dem Unfall kommen konnte, ist noch unklar. Habe Kerkeling als Bundespräsident. Das fordert jetzt eine Online-Petition und mehr als 23.000 Menschen haben die bereits unterschrieben. Kerkeling wird in der Petition als überparteilicher Brückenbauer bezeichnet. Der Komiker selbst hat eine Kandidatur zumindest nicht ausdrücklich ausgeschlossen. Deutschlands Gruppengegner für die Handball-Heim-WM nächstes Jahr stehen fest. Die DHB-Auswahl spielt in der Vorrunde gegen Serbien, Tunesien und Uruguay. Das ergab jetzt die Auslosung. Die deutsche Nationalmannschaft spielt ihre Vorrunde in München. Es gibt noch 5 weitere Spielorte. Kiel, Magdeburg, Stuttgart, Hannover sowie Köln, wo die Finalrunde stattfindet. Die Handball-Heim-WM steigt im kommenden Januar. 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
1: Ich bin Gisa Weber. Bis tief in die Nacht hat die schwarz-rote Koalition im Kanzleramt mit Gewerkschaften und Arbeitgeberverbänden beraten. Es ging, wie Regierungssprecher Cornelius danach sagte, um notwendige Reformschritte für Wachstum und Beschäftigung in Deutschland. Konkrete Entscheidungen gab es nicht. Die sollen voraussichtlich bei einem Koalitionsausschuss Anfang Juli fallen. Bis dahin sollen weitere Gespräche folgen. Die beteiligten Arbeitgeberverbände und Gewerkschaften wollen sich wohl im Laufe des Tages zu dem Treffen äußern. Die USA haben wieder Ziele im Iran beschossen. Die Angriffe seien eine Reaktion auf die ungerechtfertigte und anhaltende Aggression des Iran, hieß es von der US-Armee. Präsident Trump hatte den Beschuss zuvor bereits angedroht und Teheran aufgefordert, einem Abkommen zuzustimmen, um die Kämpfe zu beenden. Deutschland als führende Luftfahrtnation. Dieses Ziel hat sich die Bundesregierung gesteckt und dafür eine neue Strategie erarbeitet. Wie sieht die denn aus, Jana Klonikowski?
2: Also Schwarz-Rot will zum einen die Kosten für Fluglinien und andere Luftfahrtunternehmen senken und auch Bürokratie in dem Bereich abbauen. Außerdem sollen Flugzeugbauer bei der Entwicklung von neuen Flugzeugen für Kurz- und Mittelstrecken gefördert werden. Umwelt- und Klimaschützer kritisieren, dass dabei der Klimaschutz außer Acht gelassen wird. Die Strategie wurde zum Start der internationalen Luft- und Raumfahrtausstellung vorgestellt. Die Messe läuft noch bis einschließlich Sonntag in Berlin.
1: Fußballfans weltweit fiebern darauf hin. Heute geht die Weltmeisterschaft los. Das Turnier in Nordamerika wird das größte aller Zeiten. Fabian Hoffmann berichtet.
3: Kanada, Mexiko und die USA sind die Gastgeber. Der Großteil der 104 Spiele findet in den USA statt. Mit 48 Teams dauert die Gruppenphase so lange wie noch nie und auch ein 16-Finale gibt's dieses Mal. Zu den Top-Favoriten gehören die üblichen Verdächtigen, Europameister Spanien, Weltmeister Argentinien und auch Frankreich. Zum Auftakt spielt heute Mexiko gegen Südafrika. Es ist das gleiche Eröffnungsspiel wie vor genau 16 Jahren zum Start der WM 2010 in Südafrika. Für Deutschland wird's dann am Sonntag zum ersten Mal ernst gegen WM-Neuling Curaçao.
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1: Ich bin Gisa Weber. Mexiko gegen Südafrika. Mit diesem Duell startet heute die Fußball-WM in Nordamerika. Fast 6 Wochen lang rollt in Kanada, Mexiko und den USA der Ball. Die Vorfreude ist bei vielen mittlerweile da. Es gibt aber auch weiter Kritik am Turnier, Fabian Hoffmann.
2: Ja, ohne Frage. Da fallen einem natürlich zuallererst die teils astronomischen Ticketpreise ein. Auch sie dürften ein Grund sein, dass etwa die Hotelbranche beispielsweise in den USA bislang eher enttäuscht ist. Dazu kommt die Politik von US-Präsident Trump. Einreisebeschränkungen für Fans und Spieler mancher Länder, Angst vor der Einwanderungsbehörde ICE, der Irankrieg und die Folgen davon. Und dann sind da auch noch die teils heftigen Reisestrapazen für die Teams sowie die Zeitverschiebung für die Fans hier. Deutschland steigt am Sonntag gegen Curaçao ins Turnier ein.
1: Die schwarz-rote Regierung hat im Kanzleramt mit Gewerkschaften und Arbeitgebern über Reformen beraten, die Deutschland fit für die Zukunft machen sollen. Das Spitzentreffen dauerte rund 3,5 Stunden. Es geht vor allem um Reformen bei den Themen Arbeitsmarkt, Sozialversicherung, Bürokratieabbau und Steuern. Bereits vorab hieß es, dass es dieses Mal nicht um Entscheidungen, sondern um den Austausch geht. Konkrete Beschlüsse wurden also nicht getroffen. Es sind aber weitere Gespräche vereinbart worden. Die Kämpfe in Nahost sind auch diese Nacht weitergegangen. Die USA haben wieder Ziele im Iran angegriffen. Die US-Armee erklärt, sie reagiert damit auf die andauernde Aggression des Landes. US-Präsident Trump fordert Teheran auf, einem Abkommen zuzustimmen. Regierungserklärung, Heizungsgesetz, keine Diätenerhöhung. Im Bundestag steht heute eine Mammutsitzung mit jeder Menge Themen an. Das Sitzungsende ist für 3:30 Uhr in der Nacht geplant. Los geht's morgens 9 Uhr mit der Regierungserklärung von Kanzler Merz. Serbien, Tunesien und Uruguay, das sind die Vorrundengegner der deutschen Handballnationalmannschaft bei der Heim-WM im kommenden Jahr. Das hat jetzt die Auslosung ergeben. Die Heim-WM findet Mitte bis Ende Januar statt. 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